0: Na, das ging doch schon richtig gut los, ne? Was für Hits im Jahre 2010 gespielt in den bayerischen Singlecharts von euch damals gehört, wenn ihr denn in Bayern gelebt habt. Ja, sind wir schon auf Platz Nummer 26 angelangt mit einem Monster-Hit von Calce Candela. Und genauso hieß er Monster. 7 Wochen in den Top 10, höchste Chartplatzierung, die 5. Auf der 25 dann Lady Gaga mit Alejandro. 9 Wochen in den Top 10, höchste Chartplatzierung, die 3. Dann wieder ein Nummer 1-Titel mit Aura Dione, I Will Love You Monday. Und zwar war der Song 10 Wochen in den Top 10, auf der 24 im Endeffekt gelandet. Flo Rida dann mit David Guetta auf der 23, Club Can't Handle Me. Und auf der 22 stehen Katy Perry und Snoop Doggy Dogg, California Girls. So hieß der Song, der es bis auf Platz Nummer 3 hochschaffte. Plan B mit She Said auf der 21 und dann entern wir gleich die Top 20 des Hit-Countdowns mit den bayerischen Singlecharts 2010.
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Plan B und She Said auf der 21 der bayerischen Singlecharts 2010. Damit sind wir drin in den Top 20. Und dort steht ein Fußballsong. Ja, Safri Duo haben sich Velil an die Seite geholt. Helele, der Song eben zur Fußball-Weltmeisterschaft 2010 auf der 20. Tayo Cruz dann mit Dynamite auf der 19. Und Frauenarzt und Manny Mark, die machten richtig Party. Die Atzen wurden sie auch genannt. Disco Pogo, ihr großer Titel, der es bis auf Platz 2 in den bayerischen Singlecharts schaffte. Im Endeffekt die 18 des Jahres. Noch ein Plätzchen hoher, nämlich auf der 1 gelandet und eben auch auf der 17 im Jahre 2010. Dann wieder Lady Gaga. Zum zweiten Mal Bad Romance, ihr Titel, eben auf der 17. David Guetta und Kid Cudi dann mit Memories auf der 16. Und dann gehen wir gleich rein in die zweite Stunde der bayerischen Singlecharts im Hit Countdown eben des Jahres 2010. Also dranbleiben!

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0: Hallihallo und herzlich willkommen zurück zum Hit Countdown. Hier ist sie immer noch, die Chartshow mit den Hits aus der Vergangenheit. Und heute befinden wir uns in den bayerischen Singlecharts des Jahres 2010. Und die Plätze 30 bis 16 haben wir schon gehört. Jetzt gibt's noch die Plätze 15 bis 1 auf euren Gehörgang in dieser zweiten Stunde. Und wir legen gleich sofort los mit Platz Nummer 15. Wieder so ein Hit zur Fußball-Weltmeisterschaft, aber nicht nur dafür, sondern auch in den Charts war der Song so richtig abgegangen. Yolanda B. Cool und D-Cup, We No Speak Americano, hört man auch heute noch sehr, sehr gerne, war damals ja auch eine Nummer 1, genau wie Over the Rainbow, What a Wonderful World. Und jetzt gibt's einen Zungenbrecher, dann ob ich das ausgesprochen kriege, ich weiß ja nicht. Also Israel, den Vornamen kriege ich schon ganz gut, IZ wird er auch genannt, Kamaka Vivo Ole. Oh, ich hab's geschafft. Wahnsinn. Platz Nummer 14. Wunderbarer Song. Na klar, der Evergreen in einer neuen Version. Die 13 dann mit Eminem und Rihanna. Love the Way You Lie. Und die 12 hören wir auch noch mit Kanan und Waving Flag. Auch eine Nummer 1 gewesen. Carrie Hilson dann mit I Like auf der 11. Sie war nur eine Nummer 2, hielt sich aber 13 Wochen in den bayerischen Top 10. Viel Spaß also, auch in dieser zweiten Stunde Hit Countdown. Weiterhin mit mir, mit Michael Klein-Luttmar.
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0: Carrie Hilson in den bayerischen Singlecharts des Jahres 2010 vertreten, sogar bis auf Platz Nummer 11 in den Jahrescharts. Sind wir drin in den Top 10 und jetzt gibt's die Plätze 10 bis 2, also ein echter Countdown hintereinander weg. Hurts mit Wonderful Life auf der 10, höchste Chartplatzierung, die 2. Dann wieder eine Nummer 1 mit Keisha. TikTok, ihr Song, na klar. TikTok, das war auch genau das Medium, wofür dieser Song gedacht war. 14 Wochen lang in den bayerischen Top 10 vertreten, die 9. Gossip dann mit Heavy Cross, im Jahr vorher auch schon in den bayerischen Singlecharts in den Top 30 vertreten, dieses Mal auf der 8. Ja, und dann hat sie es endlich möglich gemacht. Wieder mal Sieg für Deutschland beim Eurovision Song Contest. Lena Meyer-Landrut. Mit Satellite gewann sie damals den ESC in Oslo und sie schaffte es auch bis auf Platz 1 in den deutschen Singlecharts, in den bayerischen sowieso, bis auf Platz 7 in den Jahrescharts. Madcon dann mit Glow. Und das war auch so ein ESC-Song, denn als der ESC begann, da gab es einen Einspieler. Überall in Europa tanzten sozusagen zu einem Flashmob die Zuschauer, die Zuhörer und überhaupt Fans des ESC. Ja, und Madcon waren zwar in Oslo vertreten, aber die Bilder wurden eben aus ganz Europa eingespielt. Das war ein Mega-Mashup sozusagen. Auf der 6. Tayo Cruz featuring Ludacris, Break Your Heart auf der 5 dann. Die 4 mit Edward Maya und Vika Giguliana, Stereo Love, ihr Titel auf der 4. Dann gehen wir rein in die Treppchenposition. Bronze im Jahre 2010 in Bayern für Shakira und Freshly Ground, Waka Waka, This Time for Africa. Na klar, in Südafrika fand sie statt, die Fußball-Weltmeisterschaft, das war der Song dazu. Und Stromae auf der 2 dann, Alors on Danse, französische Tanzmusik. In den bayerischen Singlecharts, aber auch in ganz Europa. 17 Wochen lang allein in Bayern in den Top 10. Höchste Chartplatzierung, die 1. Silberposition im gesamten Jahr. Dann fehlt gleich nur noch die 1. Aber erst einmal jetzt zum Mega-Countdown mit den Plätzen 10 bis 2.
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Man schreibt das Jahr 1987. Das ist Country Rock Music von John Cougar Mellencamp. Cherry Bomb. Und das war auch sein größter Hit. Hallo, willkommen auf deinem Lieblingssender hier zu diesem ein Extra mit echten Oldie-Raritäten. Wir gehen ins Jahr 1969. Das ist die lange Version von Oh Well, Part 1 and 2. 9 Minuten lang Musik von Peter Green's Fleetwood Mac.

0: ja, in diesem Soundtrack extra gönnen wir uns einmal solche langen Versionen von 1969. Peter Green, Fleetwood Mac und Oh Well, die ganz, ganz lange Version. Hier ist der Soundtrack. Und hier ist ein Soundtrack extra. Oldie-Raritäten, 60er, 70er und 80er Jahre.
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Bill Haley hatte damit einen riesigen Hit in den 60er Jahren. See you later, Alligator. Das ist aber die 87er Version von Dr. Feelgood. Heute in unseren Oldie Classics. See you later, Alligator. Die wunderbare Natalie Cole ist leider 2015 im Alter von nur 65 Jahren verstorben. Ihr Vater war natürlich die Jazz-Legende Nat King Cole. Und in diesem Soundtrack extra die Oldie-Raritäten 60er, 70er und 80er Jahre haben wir jetzt Natalie Cole dabei. Und einer ihrer ganz großen Hits 1975. Hier ist Natalie und

Das groovt ja immer noch ganz, ganz toll. Nach so langer Zeit ein so rarer Oldie. Natalie Cole. I love it. Natalie on This Will Be. Heute mit wirklichen Oldie-Raritäten. Das hier war ein One-Hit-Wonder. Wie so oft. Der Mann hatte nur diesen Hit. Aber das war ein absoluter Superhit 1981. Bertie Higgins und Key Largo.

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Ein wunderbares Duett. Marvin Gaye und Tammy Terrell. So der Titel. Die Welt ist doch nur eine große, große Zwiebel. Ja, nett ausgedrückt. Ein Hit 1969 war das. Das ist Musik von einer Soul-Legende. Chaka Khan mit Rufus 1983. Ain't Nobody.

0: Ein echter Million Seller von 1981. A Taste of Honey aus den USA und Sukiyaki.
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0: Und das sind Dr. Hook mit ihrer Version von Walk Right In aus dem Jahre 1981.

0: Baby, let your hair hang down. Original 1900 und ich glaube 67. Die Rooftop Singles und Walk Right In. Aber das war die tolle 70er-Version vom Dr. Hook.
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Diese gute Dame hier stammt aus Australien. Patsy Gallant. Auch die hatte nur einen einzigen Hit, nämlich diesen hier. 1977 war das, vom New York to L.A. Soundtrack extra mit den Oldie-Raritäten der 60er, 70er und 80er Jahre. Hier von 75, Patty Lyon.

Der erste große Hit von LaBelle mit Patti LaBelle 1975. Das Original von Voulez-vous coucher avec moi ce soir, Lady Marmalade. Von Patti LaBelle, von der großartigen Patti LaBelle, haben wir in der zweiten Stunde noch Musik dabei. Aber jetzt wird's nochmal ganz, ganz toll. Ein wunderbarer Song von einem Singer-Songwriter, einem der größten der 70er Jahre. Hier kommt Jim Croce, 1972, Operator, That's Not the Way It Feels.

Raider, Jim Croce, Bad Bad Leroy Brown, das wird heute noch viel in Radioprogrammen gespielt. Aber das hier, Operator, ein Hit 1972.

Das ist ein richtiger rarer Oldie. Ja, das war's dann in der ersten Stunde dieses Soundtrack-Extras. Die Oldie-Raritäten 60er, 70er und 80er Jahre. In ein paar Minuten sind wir da mit Teil 2. Bis gleich.

0: Und damit hallo und willkommen zurück zur zweiten Stunde unseres heutigen Soundtrack-Extras. Rare Oldies der 60er, 70er und 80er Jahre. In dieser zweiten Stunde haben wir Songs von Leuten wie Fleet of Night, Marvin Gaye, Chicago, den Carpenters, Helen Schneider und viel mehr auf unserer Playlist. Und ich sage wie immer, gute Unterhaltung.
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0: Danke Andy Gornell und Corinne Drury. Zusammen Swing Out Sister. Wir machen jetzt den Anfang dieser zweiten Stunde. Ein Hit von 1986, eine Nummer 4 im UK. Swing Out Sister und wir erinnern an

Oh, die waren sehr sympathisch. Swing Out Sisters. 1986 ihr Hit Break Out. Jetzt geht's weiter in dieser zweiten Stunde unserer Rare Oldies mit Musik von Gary U.S. Bonds. This Little Girl. Rock and Roll.

Musik vom Late, vom Great Marvin Gaye. Sexual Healing, das wird noch sehr viel im Radio gespielt. Aber das hier, das ist ein Rare Oldie. 1970. Marvin Gaye, Abraham, Martin and John. Damals seine Nummer 1 in Amerika. So, weiter geht's hier in unserem mit der zweiten langen Rare Oldie Version. Ja, mit Musik von Chicago Transit Authority. Das Original kommt von der Spencer David Group. Aber das war ein Hit 1969. Chicago und ihre Version von I'm a Man. Und das Ding läuft über 5 Minuten in der Mitte mit einem ganz tollen Schlagzeug-Solo. Gute Unterhaltung!

Da geht im wahrsten Sinne des Wortes die Post ab. Chicago, Chicago Transit Authority, 1969 und I'm a Man. Ah, tolle Nummer. 5 Minuten 30 waren das. Soundtrack extra heute. Um die Raritäten der 60er, 70er und der 80er Jahre. Jetzt Musik von Marilyn McCoo und Billy Davis Jr. Die gehörten zu The Fifth Dimension, das sind die mit Aquarius, Let the Sunshine In. Aber die hatten dann viel später, nämlich 1978, gemeinsam einen Number One Hit. Wieder in Amerika. Marilyn McCoo, Billy Davis Jr. You don't have to be a star

für wunderbare Harmonien. Die Geschwister Richard und Karen Carpenter, die waren mega erfolgreich Anfang der 70er Jahre, der ganzen Welt. Und das war einer ihrer großen Hits, For All We Know. 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Weiterhin hier mit einem Soundtrack extra. Rock, Pop und Disco. Alles Raritäten heute. Hier 82, ein Hit von The Clash. Ihr größter Rock the Casbah.

0: Man nennt es Kultmusik. Aus Great Britain, The Clash. Ihr größter Hit heute in diesem Soundtrack Extra, Rock the Cash Bar.
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Die Labelle 1985 zusammen mit Michael McDonald. Ein Welthit. On My Own. Eine Nummer 1 in der ganzen Welt. Soundtrack extra. Und wir haben heute wirklich ganz, ganz tolle Oldie-Raritäten dabei. Hier eine Rarität von 1970. Three Dog Night. Mama told me not to come.

Three Dog Night, eine der erfolgreichsten Bands der frühen 70er Jahre. Das war der Nummer 1 damals in Amerika. Three Dog Night und Mama Told Me Not To Come.

Man kann es nicht oft genug sagen, aber du hörst Oldie-Raritäten der 60er, 70er und 80er Jahre. Das hier war Jackson Brownie und Stay von 1977 live. Tolle Nummer, hört man nicht mehr im Radio heutzutage. Genau wie das hier. Der einzige große Hit von Helen Schneider und ihre Band The Kick, Rock'n'Roll Gypsy.

Und dieser Robbie Dupré war ein absoluter Mädchenschwarm in den 80er Jahren. Hatte aber auch nur einen Hit, und zwar diesen hier, 1980, Steal Away. Auf der Playlist jetzt Musik von James Taylor, dem großen James Taylor, 1975, How Sweet It Is To Be Loved By You.

0: Der wunderbare James Taylor, Singer, Songwriter der frühen 70er Jahre, der hat hunderte von Welthits geschrieben. Das war die Nummer von 1975. How sweet it is to be loved by you.
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1: Und du hörst immer noch ein Soundtrack extra auf deinem Lieblingssender. Oldie-Raritäten der 60er, 70er und 80er Jahre. Einen haben wir noch. Wir gehen nach Großbritannien 1977-78. Peter Shelley, Love Me, Love My Dog, sein größter Hit.

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1: Im Studio Imme Kasten. Vor allem Mädchen sind die Opfer und Männer die Tatverdächtigen. Die Zahl der registrierten Fälle von sexuellem Missbrauch an Minderjährigen ist gestiegen. Im vergangenen Jahr waren es gut 18.300. Während die Fallzahlen bei Kinderpornografie nach unten gegangen ist, gibt es bei der Jugendpornografie ein deutliches Plus. Möglicherweise, weil immer häufiger KI für solche Bilder oder Videos genutzt wird. BKA-Präsident Holger Münch.
2: Auch ohne großes Wissen kann man aus harmlosen Aufnahmen Kinder, jugendpornografische Inhalte erstellen. Und was wir auch wissen aus der Forschung ist, dass die psychischen Folgen und die emotionalen Belastungen für Betroffene bei einer solchen Form von digitaler Gewalt in ihrer Schwere vergleichbar sind mit auch direkten physischen sexualisierten Gewalterfahrungen. Also das heißt, wir müssen das sehr, sehr ernst nehmen.
1: Der mutmaßliche Todesschütze von Stade ist tot. Laut niedersächsischem Justizministerium beging der Mann im Gefängnis Suizid. Hinweise auf ein Fremdverschulden gibt es nicht. Er wurde verdächtigt, 6 Menschen in einer Jugendhilfeeinrichtung in Stade erschossen zu haben. Hintergrund war wohl ein Sorgerechtsstreit. Die Deutsche Bahn will Alkohol an allen Bahnhöfen in Deutschland verbieten und so für mehr Sicherheit und Sauberkeit sorgen. Das Verbot betrifft das Trinken von Alkohol. Wer geschlossene Flaschen Bier, Wein oder auch Schnaps dabei hat, muss nicht mit Konsequenzen rechnen. Und auch das Trinken in Bahnhofsrestaurants bleibt erlaubt. Die Gewerkschaft der Polizei findet die Pläne grundsätzlich gut, hat aber Zweifel, ob es genug Personal gibt, um das Ganze auch zu kontrollieren. Drama um Florian Lipowitz bei der Tour de France. Der deutsche Hoffnungsträger ist beim Einzelzeitfahren schwer gestürzt und muss aufgeben. Es ist bereits das zweite Aus eines Topfahrers. Am Sonntag war der zweifache dänische Toursieger Jonas Vingegaard nach einem Sturz verletzt ausgeschieden.
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0: Palma de Mallorca, hier in Tauschers Plattenkiste, der Kultserie auf dieser Welle. Dort in Palma traf ich ebenfalls in meiner Schwestersendung ein paar sehr kapriziöse Schlagerstars. Damals war da in Palma
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0: Halligalli am Strand. Rosemarie Arbe, Sängerin und auch Moderatorin aus der ehemaligen DDR, leider bereits verstorben. Der Strand war nicht ganz so häufig ihre Kulisse gewesen, eher die Berge. Sie war nämlich Co-Moderatorin beim Oberhofer Bauernmarkt, eine Volksmusiksendung im DDR-Fernsehen, die sich einiges am Blauen Bock abgeschaut hatte, natürlich nur heimlich. Es gibt eine Operette von Paul Abraham, die spielt am Strand, an einem sehr schönen Strand, weit im Westen, weit, weit im Westen, Blume von Hawaii. Darin gibt es eine schöne, flotte Nummer, die uns jetzt mal kurz Violetta Ferrari anspielt.
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auch schon wieder eine sehr alte Aufnahme aus dem Jahr 1960. Ein Paradies am Meeresstrand aus der Operette Blume von Hawaii. Das Orchester Roberto Delgado lobt jetzt noch die Sonne von Hawaii.

wünscht man sich doch gleich eine Lomi-Lomi-Massage. Sun of Hawaii. Ja, sind Sie in Ferienlaune, meine Damen und Herren? Gut so. Bleiben Sie hier in diesem Kurzurlaub mit Musik zu den schönsten Stränden dieser Welt.

0: Badewanne an.
1: Oh. In der Badewanne mit dem Bikini. Höre ich zum ersten Mal, aber warum nicht auch zu Hause so ein Strandgefühl zu erzeugen. Das war der Club Honolulu mit Katharina Valente und dem legendären Itzy Bitsy Teeny Weeny Honolulu Strandbikini. Ein Evergreen, ein Song, den die halbe Welt damals gesummt hatte. Das Lied kam Anfang der 60er Jahre raus. Paul Wentz schrieb den Text und Lee Pockris die Musik. Das Lied hatte damals eine persönliche Geschichte, denn Paul, der Texter, hatte eine 2-jährige Tochter, die in ihrem gelb bepunkteten Kinderbikini am Strand spielte. Sah offenbar sehr hübsch aus, sehr schön, und das inspirierte ihn zu diesem Song.

Lori London, auch sehr schön diese Version. Im englischen Text, Sie erinnern sich an diesen Vater, Paul, geht es ja um ein Mädchen, das die Umkleidekabine nicht verlassen möchte, weil es dann zum ersten Mal diesen knappen, gelb bepunkteten Bikini zeigen würde. Der eine oder andere kennt das auch von sich selbst, ja. Man zieht seine Badeklamotten an, sieht sich zum ersten Mal im Spiegel, sieht, wie die Figur darin zur Geltung kommt und überlegt sich, ob man das der Umwelt zeigen will. Naja, das Mädchen tut es, sie geht ins Wasser, aber dann fehlt ihr der Mut, wieder aus dem Wasser rauszukommen. Und sie bleibt so lange im Wasser, dass sie sogar blaue Lippen davon bekommt. Tauschers Plattenkiste, die Kultserie auf dieser Welle, legt jetzt noch kurz das englische Original auf. Die Platte, mit der dieser Song ein Welthit wurde. Hier ist Brian Harland.

Manolo Munoz, die spanische Version mit dem Bikini Amarillo aus dem Jahr 67. Das waren bisher alles Lieder im Originaltakt, aber dieser Strand-Bikini-Song hatte sich dann auch nochmal in die 90er gehalten, und zwar mit einem sehr poppigen Auftritt der Formation Bombalerina.

richtig diskotauglich für jene Zeit, die frühen 90er, Bombal Arena. Und jetzt können Sie Kino im Kopf haben oder auch nicht. Stellen Sie sich die zwei gewichtigen Herren der Wildecker Herzbuben vor, am Strand von Honolulu, muss man sich vorstellen. Und die singen vom Strandbikini, bitteschön.

da steckt viel Kraft drin in diesem Strandbikini, in so vielen Variationen dieser Strandbikini-Song. Ich muss jetzt mal als Ausgleich einen Song über eine Männer-Strandbadehose suchen.

Ich gehe mal in die Kiste rein. Zum Suchen, versteht sich. Wir bewegen uns weiter auf einem flachen Küsten- oder Uferstreifen aus Sand oder Geröll. So sagt es das Lexikon. Einigen wir uns mal auf Sand und vor allem auf Küste. Vor allem aber auch an schönen Flüssen sind wir weiter unterwegs. Strandlieder aus meinem Archiv.

eine schöne, beswingte Party am Strande. Monika Hauff und Klaus-Dieter Henkler über das frohe Strandleben. Monika kommt ja aus Wernigerode, also der Nordharz. Klaus-Dieter aus Sebenau im Altmarkkreis, also beides Sachsen-Anhalt. Dann bleiben wir auch in diesem wunderschönen deutschen Bundesland am Strand. Wo ist denn da ein Strand, ein Meer, fragen Sie zu Recht. Zu Recht fragen Sie das aber. Es gibt den schönen Strand der Saale.

0: Aino, an der Saale hellem Strande. Ein Volkslied aus dem frühen 19. Jahrhundert. Franz Kugler hatte es auf der Rudelsburg geschrieben, einer Burg über der Saale. Nach einer Melodie von Friedrich Ernst Fesca entstand dieses Lied. Es beschreibt die Burgen an der Saale rund um Halle. Es beschreibt verfallene Dächer, also nicht aus DDR-Zeiten, sondern eben von früher, von damals noch. Heute ist das Lied wie die zweite Hymne des wunderschönen Landes Sachsen-Anhalt. Der sächsische Tenor Peter Schreier hatte diesem Lied auch mit seiner Stimme einen wunderbaren Klang gegeben. Hören wir ihn mal in Erinnerung, Peter Schreier.
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Peter Schreier hier in Tauschers Plattenkiste, der Kultserie auf dieser Welle. Eine Kiste voller Überraschungen. Denn wer hätte gedacht, dass wir das Strandleben an der Saale so ausführlich genießen können? Und Bärbel aus Plauen im schönen Vogtland hat schon lange nicht mehr den Rundfunk-Jugendchor Wernigerode gehört. Unerhört, Bärbel, wir spielen es für Sie. Und da passt es an dieser Stelle wunderbar, wenn diese jungen Stimmen aus Sachsen-Anhalt dieses Lied aus Sachsen-Anhalt jetzt intonieren.

an der Saale hellem Strande. Singt man nicht nur diese eine Melodie, seitdem sich da ein Wanderer aus dem thüringischen Suhl blicken ließ und sich auch noch verliebte, gibt es eine weitere Melodie, Herbert Roth.

Regina Toss über den Wein, der vom Strand der Saale hoch bis auf die Hänge unter den Burgen der Saale wächst. Der Saale-Unstrutwein. Ich verweise auch an dieser Stelle sehr gern auf meine Schwestersendung, die Radioreise, die sich eben genau in einer Sendung dieser Region und auch den Reben da widmet. Wir reisen jetzt mal rund 150 Kilometer nord-nordöstlich und erreichen die Spree. Jedoch zeitlich eine viel längere Reise in die 30er Jahre voriges Jahrhundert, versteht sich. Damals traten im Berliner Wintergarten regelmäßig die Spree-Revelers auf. 5 Jungs und ein Flügel wurden sie gerne angekündigt und oft nur mit Klavierbegleitung, bei uns auch gleich mit Orchester. Später verstärkte Rudi Schuricke diese Jungs und die sind jetzt bei uns zu hören auf unserer Bühne der Erinnerungen. Die Jungs, die bei uns Tanzmusik im Strandhotel machen. Vielleicht ja auch draußen am Mögelsee.

flotter Foxtrot hier von den Spree Revelers mit dem Tanzorchester von Oskar Joost, also dem Oskar Joost Tanzorchester. Und am Strand der Spree bleiben wir auch in der Finalnummer.

0: das Peter Sound Orchester am grünen Strand der Spree. Inzwischen stehen da auch ein paar mehr Häuser an der Spree, im dicken B meine ich. Aber ansonsten ist viel grün in dem Land, in dem der rote Adler so hoch fliegt. Fliegen Sie mit uns mit zum nächsten Strand. Gleiche Welle, gleiche Stelle, auf alle Fälle denn. Ciao, sagt der Alex und wieder.
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0: So, ich mache damit den Deckel dieser Plattenkiste ganz langsam wieder zu. Eine Stunde lang musikalische Nostalgie geht langsam zu Ende. Alexander Tauscher ist mein Name. Ich hoffe, es hat Ihnen gefallen, meine Damen und Herren. Wenn ja, dann sind Sie beim nächsten Mal auf jeden Fall mit dabei. Wenn nicht, dann erst recht. Und dann merken Sie beim nächsten Mal, wie toll diese Show hier ist. Bis zum nächsten Mal. Auf Weiterhören.

Man schreibt das Jahr 1987. Das ist Country Rock Music von John Cougar Mellencamp. Cherry Bomb. Und das war auch sein größter Hit. Hallo, willkommen auf deinem Lieblingssender hier zu diesem ein Extra mit echten Oldie-Raritäten. Wir gehen ins Jahr 1969. Das ist die lange Version von Oh Well, Part 1 and 2. 9 Minuten lang Musik von Peter Green's Fleetwood Mac.

0: gibt, ja, in diesem Soundtrack extra. Gönnen wir uns einmal solche langen Versionen von 1969. Peter Green, Fleetwood Mac und Oh Well, die ganz, ganz lange Version. Hier ist der Soundtrack. Und hier ist ein Soundtrack extra. All die Raritäten 60er, 70er und 80er Jahre.
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Bill Haley hatte damit einen riesigen Hit in den 60er Jahren. See you later, Alligator. Das ist aber die 87er Version von Dr. Feelgood. Heute in unseren Oldie Classics. See you later, Alligator. Die wunderbare Natalie Cole ist leider 2015 im Alter von nur 65 Jahren verstorben. Ihr Vater war natürlich die Jazzlegende Nat King Cole. Und in diesem Soundtrack extra die Oldie-Raritäten 60er, 70er und 80er Jahre haben wir jetzt Natalie Cole dabei. Und einer ihrer ganz großen Hits 1975. Hier ist Natalie und

das groovt ja immer noch ganz, ganz toll. Nach so langer Zeit ein so rarer Oldie. Natalie Cole. I love it. Natalie und This Will Be. Heute mit wirklichen Oldie-Raritäten. Das hier, mein One-Hit-Wonder. Wie so oft. Der Mann hatte nur diesen Hit. Aber das war ein absoluter Superhit 1981. Bertie Higgins und Key Largo.

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ein wunderbares Duett. Marvin Gaye und Tammy Terrell. So der Titel. Die Welt ist doch nur eine große, große Zwiebel. Ja, nett ausgedrückt. Ein Hit, 1969 war das. Das ist Musik von einer Soul-Legende. Chaka Khan mit Rufus, 1983.

0: Ein echter Million Seller von 1981. A Taste of Honey aus den USA und Sukiyaki.
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0: Und das sind Dr. Hook mit ihrer Version von Walk Right In aus dem Jahre 1976.

0: 1900 und ich glaube 667. Die Rooftop Singles und Walk Right In. Aber das war die tolle 70er-Version vom Dr. Hook.
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Diese gute Dame hier stammt aus Australien. Patsy Gallant. Auch die hatte nur einen einzigen Hit, nämlich diesen hier. 1977 war das, vom New York to L.A. Soundtrack extra mit den Oldie-Raritäten der 60er, 70er und 80er Jahre. Hier von 75, Patti LaBelle.

Der erste große Hit von LaBelle mit Patti LaBelle 1975. Das Original von Voulez-vous coucher avec moi ce soir, Lady Marmalade. Von Patti LaBelle, von der großartigen Patti LaBelle, haben wir in der zweiten Stunde noch Musik dabei. Aber jetzt wird's nochmal ganz, ganz toll. Ein wunderbarer Song von einem Singer-Songwriter, einem der größten der 70er Jahre. Hier kommt Jim Croce, 1972, Operator, That's Not the Way It Feels.

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0: Schönen guten Morgen an alle. Ja, es war eben gerade ein technisches Problem, weil ich da etwas später drauf kam. Schönen guten Morgen an alle. Ja, morgen ab.
1: Moin, moin.
0: Der ist auch wieder da. Ja, er ist auch wieder da. Hier ist er wieder, genau.
1: Und ja, ich kann's halt sehen.
0: Bei schönstem sonnigen Wetter von 17 Grad draußen mit keiner Sonne. Nee, aber mit den Gästen. Ich denke mal, Ute aus Hamburg, dann aus, gehen wir mal nach Lübeck rüber. Und zwar die Susi. Dann gehen wir weiter runter in den sonnigen Süden oder aber auch in den neuen Bundesländern. Da sind zum Beispiel vertreten Radio Clan, Hannis Musik World, Radio White Dragon, dann Peters Musikdiener und bisschen Gewitter. Musik World Gießen und dann kommt noch Mein Herz Radio. Ja, und jetzt würde ich sagen, viel Spaß. Und zwar zum Beispiel gleich mit, was würdest du sagen? Kannst du den ansagen?
1: Ja, gut, auf der Seite. Luther Vandross, never too much.
0: Genau, Matsch, alles Matsche.
1: Ja,
0: und dann, und dann danach kommt so gut wie danach mit Mobby und Potzalan. So ähnlich. Ja, mal starten. Viel Spaß bei Tollys 2 Stunden mit der Morning Show, kann man sagen. Genau.
2: Auf geht's.
3: Und da ist er wieder.

0: Alfred Klausen?
1: Morgens, Alfred, na? Wie ist's?
0: Ach, so ein Durcheinander hier, das gibt's doch nicht. Wer sich sowas ausdenkt, der gehört hinter Schloss und Riegel, du.
1: Was machst du denn da?
0: Ach, so, das ist das letzte Formular jetzt. Jetzt muss es klappen.
1: Was für ein Formular und was muss klappen?
0: Na, das mit dem Kreuzchen hier. Diese verdammten Kästchen sind so klein und liegen so dicht beieinander, dass ich jedes Mal gleich beide erwische. Nun habe ich ja schon dreimal angekreuzt und dabei immer das Nein-Kästchen erwischt.
1: Und um welche Frage geht es bitte schon in deinem Formular?
0: Pass auf, Hans-Werner, hier ist die Frage. Sind Sie sicher, dass Sie Ihren Telefonanschluss auflösen wollen? Und da ich mir sicher bin, muss es ja heißen.
1: Sag mal, was willst du machen?
0: Ja, ich melde mein Telefon hier im Amt ab. Da sind die Antragsteller selbst schuld.
1: Alfred, du kannst doch nicht einfach dein Telefon auflösen im Amt.
0: So kann ich also nicht? Bin ich Oberamtsrat oder etwa nicht?
1: Ja, sicher, aber ich meine, außerdem, was haben die Antragsteller damit zu tun?
0: Weil die sich nicht an die Öffnungszeiten halten. Die rufen sogar noch eine halbe Stunde vor der Mittagspause an.
1: Alfred, ja. Die Öffnungszeiten deines Amtes haben doch auch nichts damit zu tun, dass du als Oberamtsrat während deiner Dienstzeiten telefonisch erreichbar sein musst.
0: Egal, wenn Oberamtsrat Alfred Klausen einen Entschluss gefasst hat, dann gibt's ja nichts mehr dran zu rütteln. Ich bin ein konsequenter Mensch.
1: Na, hast du auch dabei bedacht, dass du ohne Telefonanschluss nicht mehr mit mir sprechen kannst und wir wohl in Zukunft auf Käffchen verzichten müssen?
0: Ja?
1: Ja.
0: Du hast mich überzeugt. Wann gibt's Käffchen?
1: Gleich bei mir. Käffchen?
0: Biegel.

0: Ah ja, morgen erstmal nach Hamburg zu Ute und wenn alles klappt, vielleicht auch mal zu Gittchen. Ja, ansonsten natürlich auch in Hamburg auch die fabelhafte Sendung von Toddy und den Gast Jörg mit Schneiden oder mit Hören. Ja, wir Nordlichter haben es ja nicht ganz so dolle, ne? Also, da sind die ja im Süden etwas besser bestückt. Aber jetzt geht's hier weiter mit Peter und Sus und Mark. Ja, mit Fantasia und danach kommt Nana Muscuri mit Adios. Nee, so schnell nun
1: Ja,
0: doch
1: schöne
0: nicht.
1: Muskatnuss.
0: Werd nicht verraten, sonst ist sie noch beleidigt.

0: Ja, zum Schluss eben Elvis Presley mit America Live. So, jetzt haben wir Peter Alexander mit Ciao, Ciao, Bambina.
1: Und ja, ja, na? Ne? King Cole mit Unforgettable. Ja, ja, du mir ja.
0: So.
1: Hab noch nicht genug Kaffee gehabt.
0: Ja, dann sing mal zu, dass seine Klüsen aufkommen, sonst komme ich gleich mit Streichhölzern, hau sie dir in die Figur.
1: Oh, okay.

0: Ja.
1: So, jetzt kriegt
0: Ja,
1: ihr
0: dann.
1: Nena auf die Ohren mit. Irgendwie, irgendwann, irgendwo. Tja, was nur?
0: Oh, ich krieg gerade eine Mitteilung. Dir geht's nicht gut, Susi, nach Lübeck. Ja, dann alles Gute und gute Besserung von hier, ne? Ja, und bleib heute mal drinnen. Das Wetter ist eh nicht berauschend. Tja, und danach haben wir Nick Carmen mit I'm prized myself. Genau. Ja, da muss. Ruhe da auf den Blinkplätzen.

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1: Guten Morgen, ihr Lieben. Endlich wieder Samstag und endlich wieder das Radiofrühstück. Das Ganze von 8 bis 10 und mit allem, was dazugehört. Natürlich auch mit dem Musikaufstrich für eure Ohren. Am Frühstückstisch heute Morgen für euch mit Brötchen und den Reglern in der Hand The Real One Horst Reimers und unser Marmeladenkreator, die Stimme aus Stur, The Voice Conny Heidmann.
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0: Gefangen, sage ich nur. Einen wunderschönen guten Morgen, liebe Hörer. Moin, Conny.
1: Guten Morgen, ihr Lieben. Guten Morgen, Horst.
0: Ach, war das wieder eine Nacht, du. Meine Güte. Ich wäre gerne noch liegen geblieben, aber soll's. Du musst hier hoch, nützt ja alles nichts, ne?

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3: Man nützt ja nur alles nichts.
4: Entweder ist jemand krank geworden von uns beiden oder der eine hat keine Lust oder Conny hat ja meistens keine Lust. Der will immer früh nach Hause.
3: Ja, oder ich bin ein Güllefahrer. Das kann natürlich
4: oder
3: auch sein.
4: Oder einer aus dem Urlaub, je nachdem. Jedenfalls sind wir heute mal ausnahmsweise für euch außer Dose da. Aber das tut dem nichts ab.
3: Nein, überhaupt nicht.
4: Ansonsten gibt es uns natürlich wieder live nächste Woche mit frischen Brötchen und alten Kaffee.
3: Mit alten Kaffee. Mit kalten Kaffee wolltest du sagen, oder?
4: Alten, kalten, egal. Alles, alles andere ist kalter Kaffee, sagt man dann.
3: Aber heute Morgen, wir haben es so schön. Oh, du hast eine andere Kaffeemaschine, habe ich gesehen. Die duftet ja, das gibt es überhaupt
4: nicht. Die Maschine duftet nicht, das ist der Kaffee, der.
3: Ach so, ja, das ist natürlich selbstverständlich, ja.
4: Duftet, ist die Maschine durchgeschmort wahrscheinlich.
3: Ich dachte, du hättest ein anderes Schmierfett da drauf, aber das ist ja eine andere Sache. Ja,
4: es gibt mehr was auf Ohren für euch, für unsere Hörer, ne? Und für uns natürlich auch.
3: Ja.
4: Wir haben nämlich Heimweh. Heimweh nach Hause.
3: Tatsächlich.
4: Ja, ja.
3: Ja, der Mann los.
4: Wenn man in Urlaub ist, haben wir immer Heimweh, oder?
3: Ja, so nach einer Woche muss ich spätestens nach Hause.
4: Das siehst du.
3: Dann muss ich wieder.
4: Heimweh. So.

0: Ja, der gute Freddie Quinn. Ja. Heimweh nach St. Pauli, denke ich.
1: Ne? Ja, das also Entschuldigung, wenn ich heute Morgen hier
0: ich
1: und da mal
0: ein bisschen... Schmatzen, ne?
1: Nein, wenn ich ein bisschen am Räuspern bin...
0: Ja, noch nicht ausgepackt und schmatzt hier schon rum. Denn, ne?
1: Das mache ich ja gleich, aber ich wollte nur erklären, dass wenn ich hier mal ein bisschen hüstele, dann bin ich nicht krank, sondern nee. Ich bin heute Morgen... Also, wie gesagt, ich... War ein bisschen spät in der Zeit und
0: ja.
1: bin wieder losgeradelt wie so ein sonst was und bin nach der Bäckerei Fachverkäuferin hingefahren.
0: Ah ja, so die Kurve gerade noch gekriegt. So ist das richtig.
1: Und dann weißt du wieder mit offenem Hals, weißt du wieder.
0: Offenen oder, Hals, ja, richtig. Genau. Ja,
1: ne, habe ich ja zwei
0: Nuff, Häufchen. Nuff mir seine Fniege in den Hans geflogen, ne?
1: Das ist nämlich der Grund, warum ich jetzt ab und zu nochmal so mache, weil mir ist wirklich irgendwie eine Mücke oder weiß der Teufel, irgendwas in durch die Zähne nach hinten durchgesackt da, ne? Also beim besten Willen. Also und ich wollte nur Moin Moin sagen, weil zwei Häuser weiter auf der linken Seite, da die kennen wir ganz gut und da wollte ich eben schönen Gruß rüberschmeißen und guten Morgen. Und ja
0: man ist überrascht, ne?
1: Dabei ist das denn passiert.
0: Die Flieger.
1: Ne? Naja, aber dann bin ich ja auch angekommen. Bei unserer Bäckerei des Herzens, hätte ich bald gesagt. Und die hat zu mir gesagt, du weißt du was, ich gebe dir heute mal ganz was Besonderes mit, so wie immer. Aber nur zwei Stück. Eine Tüte normale habe ich mitgebracht.
0: Damit, eine Tüte normale,
1: damit
0: ja.
1: du auch wieder was isst. Ja, ne, ich sehe gar keine, sonst fällst du mir ja total vom Fleisch her. Und zwei Watteröllchen habe ich mitgebracht.
0: Watte?
1: Ja, die kannst du von mir
0: aus... Wie willst du mitmachen?
1: Die kannst du von mir...
0: Ohren sauber machen oder was?
1: Das müsste auch funktionieren, sage ich jetzt mal. Hat natürlich dann die besondere geschmackliche Note hinterher. Ne?
0: Ja, ja, genau, eben.
1: Nein, also das ist ein Milchbrötchen.
0: Milch?
1: Ein Milchbrötchen. Ein
0: Milch oder Milch?
1: Milchbrötchen.
0: Achso, ich wollte fragen, was Milch ist.
1: Nein, das ist so der Schnack von früher, haben wir früher mal gesagt.
0: Ja,
1: Milch.
0: Klar.
1: Also ein Milchbrötchen ist das. Und ich habe gestern Abend...
0: Schwimmt sogar in Milch, das Ding, oder?
1: Das macht sein. Ich habe das da noch nicht reingeschmissen können. Aber ich war gestern Abend ja noch eben schon extra mit dem Rad nochmal losgejagt und habe nämlich einen Käse dazu geholt, einen, der da gut schmeckt. Ein Gouda-Käse. Das ist ein Jalapeno.
0: Das immer das schmeckt. Das geht nach deinen Geschmacksnerven. Andere haben andere Geschmacksnerven. Das schmeckt das eben nicht.
1: Ja, die haben andere Geschmacksnerven. Warum,
0: eben, genau.
1: Warum juckt mir jetzt so die Nase? Ich weiß das gar nicht. Glaube ich, oder kriege ich da gleich einen drauf? Ich
0: wahrscheinlich.
1: Weiß.
0: Du wohl nicht mehr lange, du.
1: Naja, jedenfalls ein Jalapeno. Das ist ein Gouda-Käse.
0: Jalapeno.
1: Mit Paprikastück. Ich weiß nicht, wie man das ausspricht.
0: Mamrika.
1: Ja, wahrscheinlich.
0: Mamrika sind ja die roten, ne?
1: Ah, lass uns jetzt die Brötchen schön aufschneiden und dann Yam-Yam und dann dabei.
0: Yam-Yam, auf alle Fälle.
1: Würde ich sagen.
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0: Guten Morgen, das Radio-Frühstück.
1: Ganz genau.
2: Oh, du, wenn ich diesen Jalapeno hier nicht gleich aus der Verpackung rauskriege, du, dann schneide ich dir mit Verpackung kaputt. Du.
1: Ja, ja, klar.
2: So ein
1: Beautiful Rose war das eben.
2: Ja.
1: George Baker Selection.
2: Ganz genau. Und Kirschenmarmelade habe ich auch mit.
1: Kirschen.
2: Ne, Kirschomarmelade.
1: Kirschen mit Kern.
2: Ne, die Kerne haben wir rausgemacht.
1: Ja, so Kirschen, ne?
2: Kerne haben wir rausgemacht. Wir hatten so viele Kirschen auf den Bäumen, du, und da die kannst
1: ja,
2: du gar nicht...
1: Kirsch, ja, heute ist ja, ne?
2: Ist gewaltig. Nicht? Und die haben wir dann erstmal alle beim Wickel gekriegt, du, und dann habe ich
1: ja, cool, wenn die gleich in Gläser werden, ne?
2: Das kannst du laut sagen, ja. Und du glaubst gar nicht, das dauert keine 10 Minuten, dann hast du schon wieder so eine Kartoffelschüssel vollgepflückt da, nicht? Das geht so ruckzuck, du, also das muss...
1: Und die Vögel helfen dir auch dabei, ne?
2: Ja, die haben auch dabei geholfen schon, also da muss man natürlich ein bisschen aufpassen, aber das ist ganz komisch dieses Jahr. Der eine Baum von Bekannten von uns, da kannst du überhaupt keine von essen, die sehen schick aus, aber...
1: Das ist eine Bäumin wahrscheinlich.
2: Das ist eine Bäumin, ja, die hat immer das letzte Wort. Aber das ist eine andere Sache und jedenfalls, da sind steif voll Würmer, die Kirschen.
1: Guck an.
2: Das glaubst du. Und bei uns in der Bäume, du, 2 Bäume haben wir, du, nicht ein Wurm drin. Nee, das kommt, nee. Kommt eben drauf an, auch wem der Baum gehört, nicht?
1: Das ist dann ja, das ist wahrscheinlich. Ja, wahrscheinlich.
2: Haben ein bisschen Respekt und dann.
1: Speck essen wir dabei. Ein Stück Speck.
2: Wurm und eine Würmin.
1: Das hat was.
2: Und eine Würmin da drin. Naja, aber das wird lecker jetzt.
1: Pull mal dein Ei auf jetzt.
2: Kirschmarmelade.
1: Ich grüße mal eben unsere Stammhörer heute Morgen, dass sie alle dabei sind wieder.
2: Das machen
1: wir. Wir freuen uns. Auch wenn wir nicht live sind, einen schönen guten Morgen für euch da draußen.
2: Ja, und dass ihr so viel Spaß habt, wie wir hier beim Frühstück.
1: Und natürlich alle angeschlossenen Stationen auch.
2: Das ganz wohl auch.
1: DJ Ötzi jetzt für euch.
2: Genau.

Weißt du, ich gebe dich jetzt erstmal ein paar brüderliche Urlaubstipps, weil Urlaubstipps, ne, die sind echt dreimal wichtig, ehrlich. Wenn du in den Urlaub anfahren bist, ne, erstmal mit der Perle Schluss machen, damit du keine Karte schreiben bräuchst, weil das sind wieder 1,50 Mark mehr, die du vertrinken kannst, echt. Dann gegen die Einbrecher, ne? Zu Hause immer alle Fenster bis hinten hin auf und den Schmuck, ne, auf den Wohnzimmertisch legen, weil dann denken die Einbrecher, da muss einer zu Hause sein. Für die Blumen, ne, kaufe ich immer eine Kiste Wasser und lege immer einen Flaschenöffner dabei. Dann können die sich immer frisches Wasser holen, wenn die mal Bock drauf haben oder so, ne. Obwohl, bei den letzten Mal, da waren die voll verdörrt, ne. Ich glaube, die mochten überhaupt kein Wasser. Und da hatte ich dann für meinen Urlaub jetzt, ne, erstmal einen Kasten Cola gekauft. Aber am schlimmsten ist immer, wenn du die Kaffeemaschine oder den Bügeleisen anlässt, ne. Aber weißt du, was ich mache, damit mich das nicht an passieren ist? Ich lasse mal unseren alten Elektroherd an, der zieht so viel Strom, ne, dass für die anderen Geräte nichts mehr übrig ist. Was? Warum lachst du? Lach ich oder was? Lach ich? Pass auf, lach nicht, sonst hol ich meine Brüder.

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1: Aber hallo, genau das ist richtig.
2: Ja.
1: Boney M, I see a boat on the river, hier bei uns beim Radio-Frühstück.
2: Boat on the river, ja.
1: Ja, ich sehe ein Boot unten am River.
2: Tatsächlich.
1: Und pfeift die River Quay Marsch dann.
2: Ja, das kann man natürlich auch machen, ja. Das ist beim Wäscheaufhängen geht das gut.
1: Genau, richtig.
2: Ja, ja. Ganz genau. Ich habe das auch schon mal gemacht. Da. Wusstest du, dass...
1: River Quay Marsch gepfiffen oder was?
2: Ja, das motiviert.
1: Und Mutti. Dann, ja, ja, ja. Mutti ist dabei, ja, beim Wäscheaufhängen.
2: So. Ja, und da habe ich dir eigentlich mal erzählt, dass ich als Kind schon ein, auf Englisch heißt das E-Bike hatte, als Kind. Und das ist ja nun schon 60 Jahre.
1: Da gab es ja noch gar nicht sowas.
2: 60 Jahre, doch. Aber, das hieß aber nicht Bike, sondern Rad.
1: Rad.
2: E-Rad. Meine Mutter hat immer gesagt, du hast ein E-Rad.
1: I.
2: Ja.
1: Mit I oder was?
2: Ja, weil ich habe das war ein Dreirad und das habe ich mal zum Geburtstag habe ich das gekriegt, damals weiß ich noch, weil ich habe da Lederhose getragen, weil sie die kurzen Lederhosen.
1: Ja.
2: Und die hast du Weihnachten hast du ja nicht so viel an dann, nicht? Du bist ja bestimmt frisch an den Beinen. Und jedenfalls hatte ich denn ein Fahrrad und das Erste, was ich damit gemacht habe, ich musste mit dem Rad erstmal sehen, ob man damit pflügen kann. Weil wir haben ja Landwirtschaft zu Hause und die anderen haben alle geflügt und getan und was nicht alles. Und ja. Ich durfte ja noch nicht mit Trecker fahren. Und da habe ich mein Fahrrad genommen, habe da was hintergebaut und dann habe ich mit meinem Fahrrad geflücht.
1: Geflücht?
2: Ja, und dann war da auch so eine Mottenkuhle und was nicht alles. Da muss man ja, Dankeschön, ja. Oh, lecker. So eine Mottenkuhle, da musst du ja probieren, ob du mit dem Dreirad auch durch eine Mottenkuhle fahren kannst. Mhm. Nicht? Und all sowas. Ja, ja. So bei 20 Zentimeter, wenn dir denn die Jauche ins Tretlager läuft, dann hört das dann langsam auf. Aber.
1: Ein Käsebrötchen habe ich, ja.
2: Gut, ja. Ja, das schmeckt das offensichtlich, ja, das sieht man. Mhm. Na, und jedenfalls, das Fahrrad sah ja auch dementsprechend aus hinterher, 100%. Ich habe es dann an die Seite gestellt, weil ich mich erstmal selber sauber machen musste. Und dann hat meine Mutter dann immer gesagt, du hast ein neues Fahrrad, weißt du was?
1: Ja.
2: Das ist ein E-Rad, ein I, mhm. I-Bebe. Ein E-Rad, weil ich war ja noch klein und der Sprache zwar schon mächtig, aber das habe ich dann ganz gut verstanden in der Richtung. Ja. Und heute habe ich ja auch ein E-Rad, E-Bike, aber das wird ja mit E geschrieben, nämlich. Ja. Ist an sich schön. Also einen Elektroantrieb hätte ich damals schon gerne gehabt. Den hätte ich zweischarig flügen können, mit Sicherheit. 100%. Aber naja, ist er. Aber so ändert sich das, nicht? Aber das mit dem E-Rad, das war auch nur eine Phase und irgendwann war das dann auch damit vorbei. Ja, ganz genau. Richtig.
0: Noch ein Toast, noch ein Ei und die richtige Musik von uns dabei.
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0: haben wir das Ende bald verpasst. Du. Ja. Also im Schwingen, hier am Schwingen, am Schwingen, am Mitsingen und so weiter, ne?
1: Ist denn so. Du, aber wo wir. Sorry, jetzt war ich eben auch ein bisschen überrascht. Ich muss mal so meine Krümel weg. So, alles wieder gut. So,
0: ne, Krümel waren zur Position,
1: ne? Wo wir eben von
0: Eierschalen, Krümel, alles bei dir auf der Seite. Aber du machst das sowieso sauber, naja, also ist egal.
1: Ja, also ist doch egal. Schmeiß deinen Kram hier doch auch noch mit hin. Das ist, wenn ich da schon mal bei bin.
0: Natürlich.
1: Aber wir haben eben von E-Bikes gesprochen, ja eben, nicht? Also die Elektroräder.
0: Du hast davon gesprochen, ich nicht.
1: Ja, aber ich habe dich angesprochen, du hast mir zugehört.
0: Tatsächlich?
1: Ja, das brauche ich, sonst kann ich das nicht. Und ich brauche mein Gesicht. Also das ist, ach ihr Lieben, eure Ohren sind mir so wichtig, alle ihr da draußen, das glaubt ihr gar nicht. Naja, aber ja, das E-Bike.
0: Wir warten jetzt an die aufs Horoskop, dass ihr nicht kommt heute. Musst du erklären, warum du das nicht hast.
1: Ja, nun, wenn wir jetzt eine Aufzeichnung haben, dann ist das Horoskop von heute, das hätte ich vorliegen gehabt, gar keine Frage, aber wäre für euch wahrscheinlich ziemlich uninteressant gewesen, weil es ja nicht zu dem Datum passt, wann ihr uns hört, nicht?
0: Ja, das kann sein.
1: Das ist natürlich
0: aber
1: so.
0: Aber du hättest ja was erfinden können einfach. Die Sterne lügen ja sowieso immer. Nicht immer, aber immer öfter.
1: Ja, sicherlich hätte ich irgend so ein lustiges Kette. Horoskop.
0: Ja, genau, oder richtig.
1: Oh, du, das ist aber eine Aktion, du. Aber was wollte ich denn jetzt sagen? Ich wollte
0: Wassermann zum Beispiel sitzt auf dem Trocknen gerade. Kann sich einen Buddel nehmen und einen trinken drauf.
1: Kommst du, der Wassermann sitzt auf dem Trocknen. Ja, der kommt auf Ideen heute Morgen. Also da fällt dir ja gar nichts mehr ein.
0: Oder wird vom Krebs gerade gebissen oder was weiß ich. So.
1: Oder
0: eine Zange genommen. Skorpion hat auch noch zugestochen.
1: Aber die Idee ist gar nicht mal schlecht. Vielleicht könnte ich mir da mal Gedanken drüber machen,
0: ja, genau.
1: Mal ein Horoskop zu erstellen, was man nicht unbedingt ernst nehmen muss.
0: Richtig, genau.
1: Ist eine gute Idee. Könnte ich mal dran
0: arbeiten.
1: Ja, könnte ich mal dran arbeiten. Ja, ganz gut.

0: So, die nächste Musik kommt jetzt von Andrea Berg, die hat sich ihren alten Titel rausgestohlen, die Du hast mich tausendmal belogen.
1: Aha.
0: Hat den neu abgemischt oder abmischen lassen. Jedenfalls hören wir den jetzt im Rekordmix 2026. Andrea Berg, du hast mich tausendmal belogen. Kerl, du.

0: Soll sie mal tun, die Andrea Berg, ne?
1: Ja.
0: Soll sie tun heute Nacht, mir egal.
1: Ja, du, das... sicherlich, auch wenn sie über Tage genug zu tun hat, dann braucht die abends auch ihren Schlaf. Ne? Wir sind ja alle zusammen nicht mehr ganz so rüstig. Ne?
0: Nee,
1: aber
0: nee,
1: ich wundere mich sowieso, also auch die ganzen von unserer Zeit, sage ich jetzt mal, die mit uns zusammen jung gewesen sind, ja,
0: ja,
1: um es mal so zu sagen, sind ja alle auch ein bisschen mitreifer geworden. Wie die manchmal
0: mitreifer?
1: Wirklich über die Bühne starten manchmal noch. Ich muss ganz ehrlich sagen, also wirklich Respekt, du. Also wirklich, nicht? Also wenn man dazu, ich will jetzt keine Namen nennen, aber...
0: Nee, mach das mal lieber nicht, ne?
1: Nee, nachher kriege ich noch wieder Zuschauerpost hier.
0: Ja,
1: nee,
0: kann sein, passiert nachher was.
1: Nee, nee, das ist denn so, nicht? Aber es ist wirklich, also auch, die haben wirklich, muss ich sagen, echten Mut, auf die Bühne zu gehen und sind so selbstsicher, du, und knallen da ihre Songs raus und die werden immer noch gerne gehört, du. Ich denke da gerade an jemanden, der auch in unserem Alter ist, der auf der Bühne steht und der füllt immer noch die Stadien, du.
0: Tatsächlich.
1: Das ist...
0: Wie ist das denn?
1: Die kaiserliche Hoheit, ne, sag ich jetzt mal. Und dann weißt du schon, wen ich meine.
0: Ja, ja, richtig.
1: Und also muss ich sagen, also pff, Respekt, also ganz großen Respekt.
0: Nur mit dem Speck immer.
1: Nee,
0: gestreiften Speck, oder was? Schön gebraten, Ham and Egg, sagt der Ami dazu.
1: Rehspeck, das ist immer, wenn du vorher zu viel Schluck getrunken hast.
0: Ach so, also, genau, ja, kann so passieren.
1: Ja, hat was.
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0: geht schon wieder los, ja. Der Roland Kaiser, der war Kaiser.
1: Nützen.
0: Kaiserliche Hoheit.
1: Ja. Ja, das ist auch schon ein paar Jahre her, bevor er das gesungen hat. Also, nee, aber es ist ja wirklich so, weil wir darüber gerade erst geschnackt hatten. Und zwar, wenn du heute mit dem Rad unterwegs bist, ne?
0: Ja,
1: das ist so.
0: Sehr gut, ja.
1: Und viele haben ja auch schon ein elektrisches, also ein E-Bike, ne? Ich habe eben schon mal drüber
0: gesprochen.
1: Ich will da jetzt auch nicht lange überherziehen. Aber es ist ja so, wenn du jetzt auch ein E-Bike hat mal einen Plattfuß.
0: Tatsächlich?
1: Ja. Habe ich neulich nämlich gerade mal gesehen. Und also ich meine, es gibt auch ja die Dinger, ich sag doch mal Vollgummireifen zu, also die nicht platt gehen, diese Reifen. Ich sag mal mit Vollgummi. Aber wenn du Vollgummireifen fährst, sage ich jetzt
0: das
1: mal.
0: Das ist keine Federung mehr.
1: Dann muss aber auch schon eine dicke Slip-Einlage tragen. Du sollst scheuer, das ist aber ganz schön, das kann ich dir aber sagen. Also beim besten Willen. Du,
0: hast du schon mal ausprobiert oder was? Woher weißt du das?
1: Ich hab mal. Was, die Slip-Einlage oder was? Nein, das Rad mit. Nein. Ich habe noch.
0: Vollgummireifen kriegst du ja gar nicht mehr heutzutage.
1: Nein, aber es gibt welche, die nicht mehr platt gehen. Aber wenn du jetzt, nur mal, das ist jetzt der Hintergrund von der ganzen Sache. Wenn du jetzt ein E-Bike.
0: Kannst du ausschäumen mit Bauschaum oder was? Den Reifen.
1: Ja, ist auch lustig. Ja, genau. Und du fährst damit, hast einen Plattfuß und dann musst du den ja irgendwie wieder zugange kriegen. Meistens hast du ja eine Tasche hinten dran mit Flickgummi und alles so 13er Schlüssel und alles, was man so dafür braucht. Ist ja auch nicht
0: Wagenheber und so weiter, ne?
1: Zum Beispiel, nicht? Und jetzt meine Frage. Normalerweise kannst du, wenn du hinten das Rad kaputt hast, einen Platten hast, musst um den Reifen darunter zu kriegen, musst du das Fahrrad normal ja umdrehen.
0: Muss man?
1: Ja, also so haben wir das jedenfalls früher immer gemacht. Aber wenn ich jetzt, ich habe ja eine Batterie an meinem Fahrrad. Und wenn ich die jetzt,
0: schmeiß wieder weg, Mensch.
1: Wenn ich das umdrehe, das Fahrrad, ja, läuft mir denn die ganze Batteriesäure auf den Sattel oder was? Oder wie läuft das? Ich weiß das. Ich bin wirklich dumm in der Richtung, weil ich weiß es wirklich nicht. Nicht? Und weil das dürfte ja nicht passieren insofern, weil wenn die dir auf den Sattel läuft, hast du ja ein Loch in der Unterhose. Du, also mit Sicherheit.
0: Blödsinn.
1: Nee, aber.
0: Wenn du dein Radio über Kopf stellst, läuft die Batterie auch nicht aus.
1: Nee, da hast du auch wieder recht. Das stimmt an sich. Aber trotzdem, ich habe mich da mal erkundigt. Man soll ein Fahrrad, ein Batteriefahrrad, soll man trotzdem nicht auf den Kopf stellen, weil da unten nämlich Ablauflöcher gegen Regenwasser und Schwitzwasser und etc. pp. Und was nicht alles drin sind. Und wenn man das auf den Kopf stellt, dann läuft das Wasser nämlich nicht durch die Ablauflöcher nach draußen.
0: Dann fahr doch einmal mit Platten weiter, Mensch. Stell dir nicht so an.
1: Mit einem Platten?
0: Ja, klar.
1: Du kannst doch nicht mit einem Platten weiterfahren.
0: Natürlich kann man das.
1: Ja, weiß ich nicht. Also dann würde ich eher absteigen und das Fahrrad hinten anheben und so, nicht? Aber wirklich, da soll man drauf aufpassen, weil da kann man auch was mit kaputt machen, nicht? Wenn man Fahrrad einfach auf dem... Interessiert dich jetzt auch nicht so.
0: Nee, ich habe ja auch kein E-Rad.
1: Nee, das weiß ich. Aber es war doch mal... War doch
0: Zahnrad habe ich hier vielleicht, ja.
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1: Mit DJ Bobo und Everybody. Dein erster großer Hit war das.
2: Ja.
1: Everybody.
2: Ja, everybody. Richtig. DJ Popo.
1: Popo.
2: Ja, genau. Weißt du, ich habe neulich was Schönes erlebt, du.
1: Oh. Du erlebst immer was Schönes.
2: Ja, auch ich genieße das auch immer, weil ich bin ja auch der Nette von uns beiden. Das ist ja einfach so, nicht? Das,
1: also, meinst du?
2: Zumindest nach außen hin. Also, also so erzähle ich jedenfalls immer, wenn ich bei uns am Silbersee, da bin ich dann ab und zu mal, wenn da Badegäste sind und sowas. Weil da wohnt ja eine sehr, sehr große Gänsefamilie, habe ich ja schon mal erzählt.
1: Ja, klar. Im Leben muss man dann einiges einstecken, wo man gar keine Tasche für hat, ne?
2: Ja, das auf jeden Fall, ja. Nicht? Mhm. Und die haben ja auch Hinterlassenschaften und sowas. Und da hatte man mich gefragt, ob ich das wollte. Da habe ich das ein bisschen weggemacht. Weißt du, für die Erwachsenen wäre mir das auch noch egal. Die können überhin petten. Aber die kleinen Kinder und alles und so. Und da habe ich gesagt, klar, das mache ich daneben. Nicht? Und was dann schön gewesen ist, es war wirklich warm. Du, richtig. War schon heiß.
1: Heiß. Nicht?
2: Und eine Mutter geht mit ihren Kindern hinten zum Kiosken. Und ja, da haben die schön irgendwas gegessen. Und dann kam diese liebe Frau mit ihren kleinen Kindern zu mir.
3: Du! Ja? Ich rede mit mir selbst.
4: Ich doch auch.
1: Ja, ich auch.
2: Ja, das ist dann einfach so.
1: Natürlich mache ich Selbstgespräche. Manchmal brauchen wir auch eine Expertenmeinung, ne?
2: Nee, das ist dann so. Da kam diese liebe Frau, auch eine jüngere Frau, also mein Gott, ich bin ja auch noch eine stattliche Erscheinung insofern. Ab hinten ein bisschen wenig Haare, aber sonst geht's an sich. Aber dafür etwas mehr in den Ohren. Aber ist ja egal. Und da kam die zu mir und hat mir sie hat ein Eis mitgebracht. Das hat sie
1: so viel Mitleid gehabt mit dir.
2: Ja.
1: Bist du so traurig aus?
2: Ja, das kann ich. Ja? Auch im Kaufmannsland.
1: Die hat wahrscheinlich gedacht, du wohnst da.
2: Im Kaufmannsland, wenn ich irgendwas nicht finden kann, dann gucke ich so und dann kommt meistens immer die Verkäuferin und sagt, ach, kommen Sie mal mit, ich zeige Ihnen das eben. Das finde ich denn schön, das ist sehr aufmerksam. Aber in diesem Fall wollte ich sagen, die Mutter hat mir das Eis nicht selbst gegeben, sondern hat das Eis den kleinen Kindern gegeben und die sind dann zu mir gekommen und haben dann gesagt, das Eis sollst du haben, weil du hier immer so fleißig bist. Du, da hatte ich
1: was. Hast du auch noch genommen von den kleinen Kindern?
2: Ja, was glaubst
1: du? Schäm dich doch.
2: Wieso das denn nicht?
1: Soll die kleinen Kinder nimmt er das Eis weg, Leute. Habt ihr das gehört?
2: Der Hintergrund bei der Sache war einfach nur, weißt du, dass die Kinder mir insofern einen Gefallen tun und ich habe den Gefallen angenommen. Und das war so schön, dass ich sogar ein Tränchen im Auge hatte. Das fand ich so lieb, dass die Kinder zu mir kamen und mir ein Eis gebracht haben.
1: Das glaube ich aber nicht.
2: Das war schön.
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0: Heute Nacht, Helene Fischer, der aktuelle WM-Song ist das.
1: WM-Song?
0: Ja, ja, Fußball-WM.
1: Song. Ja, ganz genau. Aber weißt du was? Jetzt sag mir mal eins. Ich stehe bei uns neulich auf dem Hof und das ist ja an sich die Straße, wo man viel mit dem Fahrrad fahren kann da, nicht? Und da fahren ja viele Leute vorbei. Darf man mit Bikini Fahrrad fahren? Frage.
0: Können uns schreiben.
1: Da reden wir gleich nochmal drüber.
0: Genau, richtig.
1: Ja.
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0: Genau, richtig. Jetzt kannst du deine Frage weiterstellen.
1: Der Lokal, ja, ganz, ganz, ganz genau richtig.
0: Im Lokal sind wir jetzt. Gehen wir ins Lokal?
1: Nein.
0: Warum nicht?
1: Nein,
0: du gehst lieber in den Nachbarn, ne?
1: Nein, vormittags gehe ich nicht in, also beim besten, nee, das ist nicht mein Ding. Also wenn ich
0: in den Nachbar.
1: Wenn ich in eine Bar oder so, also, nee, da findest du mich an sich selten. Gerne mal so beim Nachbarn am Grilltisch oder irgendwie sowas, da gibt es noch ein bisschen was zu schnuckeln, das ist natürlich auch schön. Dann.
0: Schnuckeln.
1: Ja, aber was ich eben gesagt habe, sag mal, darf man mit Bikini Radfahren?
0: Warum das denn nicht?
1: Weiß ich nicht.
0: Hast du einen?
1: Ja, wenn ich mit Bikini Rad fahre durch Stur, das sieht ja aus wie Rapunzel seiner. Also
0: bei ja, genau. So sollte man das nicht dürfen, ist ja Quatsch.
1: Ja, ich weiß das nicht. Ist das nicht? Also nein, ich frage deswegen, weil ich stehe bei uns mitten auf dem Hof und da fährt ein. Also ich meine, ich gucke.
0: Ist ja ein Badesee. Ich. Bei uns in der Nähe, das darfst du nicht vergessen.
1: Ja, natürlich ist das ein Badesee, ist gar keine Frage. Nicht? Ich meine, ich gucke da ja nicht hin. Aber das sah aber schon verschärft aus, mein lieber Scholli, ich sag dir das so. Nicht? Mit Bikini und dann so ein Bikini, weißt du, wo du nur noch so ein Zwirnsfaden hinten so. Backen hast du nicht. Jetzt stell dir mal vor, du fängst an zu schwitzen an. Das bekommt ja vor. Dann kriegst du Hitzepickel und dann kommst du beim See an und ja, dann gehst du schon gar nicht mehr ins Wasser.
0: Kein Problem.
1: Das ist doch doof, sowas. Also beim besten
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0: Das wollte ich sagen. Da war er aber schon flott unterwegs. Ja. Nicht?
1: Wenn ihr uns grüßen wollt oder einen Musikwunsch habt, dann kann ich euch jetzt die Adresse verraten, wo ihr hinschreiben könnt.
2: Selbstverständlich.
1: Wenn ihr den Zettel schnell findet. Ja,
0: ja. Ist mir gerade alles durcheinander gefallen.
1: Er ist nämlich gerade frisch angefangen. Das ist die erste Sendung heute mit ihm. Deswegen muss er nachgucken im Zettel, wie die Adresse heißt.
0: Dann schickt es uns unter studio@radioweser.de. Ich wiederhole das nochmal. studio@radioweser.de.
1: Und wir freuen uns ganz toll, wenn ihr drauf schreibt, woher ihr uns hört oder woher ihr kommt oder über welchen Sender uns hört. Das wäre ganz klasse.
0: Das wäre schon wichtig, ja. Und dann können wir auch ganz anders zusammen schnacken, wenn wir wissen, wo ihr herkommt.
1: Schnacken.
0: Wir sind ja nicht nähschierig, aber wir freuen uns dann trotzdem, wo wir überall gehört werden. Das würde uns schon mal interessieren.
1: Ja. Auf alle Fälle.
0: Wir sind hier ja ganz in der Nähe von Bremen und mal sehen, wo ihr so herkommt.
1: Ganz in der Nähe.
0: Ja.
1: Ja.
0: Sag ich jetzt mal
1: so. Neben der Flugbahn so ungefähr.
0: Landebahn. In dem schönen Örtchen Stur.
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0: Lotte und Max Giesinger war das. Auf das, was da noch kommt. Ja. Ja, das frage ich mich auch immer.
1: Ja, ja, das ist...
0: Was kommt denn jetzt noch?
1: Was jetzt noch kommt, das kann ich dir ganz genau sagen. Ich hatte ja neulich wieder den Aufreger des Jahrtausends. Ich sag dir das.
0: Gut,
1: ich habe das große Glück, wir haben ja viel Platz bei uns zu Hause, alter Bauernhof, viel Rasenfläche, Grün und was nicht alles. Nicht? Und immer, nicht immer,

0: also es kommt vor, wir haben jetzt zwei Wawos selber, dann kommt noch der eine Wawo dazu und noch, dann haben
1: eine
0: wir mal,
1: Pension
0: mal,
1: hast du, ne?
0: Mal vier Stück, denn mal, weißt du, kannst du den Hund mal eben nehmen, ich habe heute Nachmittag keine Zeit und dieser, ja, bring mal her, ist egal, ist kein
1: Problem. Stück.
0: Ja, im ganzen Stück, ja, das wäre schon schön.
1: Das ist gut, ja.
0: Nicht? Und da habe ich gedacht, ach, schönes Wetter, wäsch noch eben schnell deine ganzen Sachen. Ich hatte noch einen Korb voll 40 Grad da, weißt du, in eine Waschmaschine rein.
1: Hast du den Hund auch mit reingesteckt oder was?
0: Den Hund?
1: Ja?
0: Nee, den habe ich ja wieder die ganzen Hundehaare in der Maschine, das will ich ja auch nicht. Nee, und jedenfalls, dass die Maschine ist fertig mit Waschen. Ich denke, ach, hängst den ganzen Kram noch raus, so schönes sonniges Wetter mit Wind und allem drum und dran. Naja, und der Hund, der butschert da auch immer so mit rum. Unsere wissen ja genau Bescheid. So, und ich will die Wäsche aufhängen, stell den Korb da hin und der hat aber stand auf der Erde. Und dann klingelt das Telefon. Ich denke, ach, gehst eben erst ans Telefon ran. Ein schönes Gespräch gehabt, dies und das und was nicht alles. Und drehe mich bei dem Gespräch um und sehe gerade, wie dieser Hund das Beinchen hebt und auf meine frisch gewaschene 40 Grad saubere Wäsche pinkelt.
1: Das ist ja nett.
0: Hätte ich ihn erwischt, dann hätte er abends nichts zu fressen gekriegt, mit Sicherheit nicht. Ich will ja nicht deutlicher werden, nicht? Aber alles nochmal von vorne.
1: Ja, naja. Den alten, den will ich foppen heute.
0: Nicht?
1: Ja,
0: und,
1: ja.
0: Aber weißt du, man soll ja viel vergessen, nicht? Aber man soll nicht vergessen, was man aus solchen Situationen gelernt hat. Nicht den Hund nicht unbedingt im Wäschekorb.
1: Naja, ja, eben genau.
0: Hat was, ja.
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0: Ja, ja, Jürgen Drews und der hat ein Cabrio. Du hast auch einen, ne? Ein Trecker-Cabrio, ne?
1: Ja, habe ich.
0: Ist auch offen fahren.
1: Ja, mit meinem 24er. Ja, ganz genau. Drei Zylinder, 24 PS.
0: Ja. Ich kann ja noch wissen.
1: Schön. Nee, nicht.
0: Nee.
1: Also, du, wo wir gerade drüber reden, über 24er, und der hat ja einen Dieselmotor.
0: Ne? Du redest darüber, ich nicht.
1: Ja, wenn mir keiner mehr was sagt, dann können wir nur noch Musik spielen. Nein, aber überleg mal.
0: 24er, wir kennen keinen Mensch, was das ist.
1: 24 PS.
0: 24er Schlüssel.
1: Ja, das ist richtig. Nein, und zwar
0: Maulschlüssel oder Ringschlüssel oder was? Eine Ratsche gibt's auch, ne?
1: Eine Ratsche gibt's auch. Eine Watsche gibt's auch.
0: Ja, ein Watschen.
1: Eine Watschen, ja, genau. Nee, aber alte Dieselmotoren, erinnerst du dich, das ist jetzt ja auch schon.
0: Kann auch nett sein. Ich hab's bloß noch nie probiert. Bringt aber auch nichts.
1: Von wem redest du? Von
0: ich,
1: dir?
0: Mehr.
1: Ach so, ja, kann sein. Nein, also nochmal. Alte Dieselmotoren. Und da habe ich. Das ist jetzt ja nun auch schon wieder ein paar Jahre her. Mensch, die Zeit, die vergeht, weißt du, wo
0: ja, viele
1: Leute in den Supermarkt gefahren sind und haben da das ganze Salatöl aufgekauft, da palettenweise und haben sich das ganze Salatöl in den Tank gekippt. Bei die neuen Motoren, das geht ja sowieso alles nicht mehr, ist gar keine Frage. Aber das war doch schlimm, war das doch.
0: Ja,
1: und dann
0: ja.
1: haben die doch auch die Pommes Frittenbude angefahren und das alte Pommes Frittenfett da alles in den Tank reingemurkst hat.
0: Und dann hat gequalmt in den
1: Und
0: Ausbruch,
1: dann
0: ne?
1: bist ja, du ja. hinter einem hergefahren, da hast du echt gedacht, du hast noch jemand eine Bockwurst oder so. Wie warst du? Mann, du, also da habe ich wirklich, also Pommes Frites aus dem Auspuff, du und Wurstblinker, ne? Und also was.
0: Ja, das wäre noch was, du.
1: Also ich muss ganz ehrlich sagen, einerseits bin ich sehr, sehr froh, dass diese Phase vorbei ist. Und dass wir
0: eine Vase nimmt man sowieso nicht mit, ne?
1: Nee, eine Vase nimmst du. Nee, nee. Wie kommst du denn jetzt auf eine Vase? Nein, dass diese Phase vorbei ist da, nicht? Aber wenn sich das durchgesetzt hätte, also beim Besten, da hätten wir gar keine Pommes Frites gegen essen können, du.
0: Nee, ich sowieso sagte, nicht.
1: Also, naja, die Welt dreht sich immer im Kreis. Ein Glück.
0: Tatsächlich.
1: Ja, das finde ich so.
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0: Lama Beach mit Sommer haben wir, ja.
1: Ja, das.
0: Ein Kalender jedenfalls, ne?
1: Ja.
0: Wir hatten ja ordentlich Wind die letzten Tage hier bei uns im Sendegebiet.
1: Ja, das war...
0: Du konntest einen Drachen so ohne Anlauf, konntest ihn hochkriegen.
1: Ja, das war nicht das Problem. Und da hat es ja auch schon mal was gegeben. Das ist ja ein unheimliches, ach, wie nennt sich das jetzt noch? Thermik heißt das, glaube ich. Nicht?
0: Thermik.
1: Wenn warme Winde so ein bisschen Auftrieb leisten. Und da haben wir das hier mal gehabt. Wir haben einen Gemüsebauern bei uns hier in Stur. Und der hatte dann Flächen so mit, ach, wie nennt sich das, mit Vlies. Mit diesem Vlies abgedeckt.
0: Fliesen hat er gelegt, wa? Um Feld?
1: Nein, Vlies. Um das Gemüse durch abzudecken. Also dieses
0: Fließ. Badezimmerfliesen sind das. Fließ. Muss man sich vorstellen. Den kann man besser aufwischen nachher, ne?
1: Ja, die kann man besser aufwischen wie das andere Vlies, da hast du recht. Nein, dieses, meine ich, dieses Rollvlies da, nicht? Und jedenfalls ist da ein Wind gekommen, der ist immer noch ein bisschen befestigt normalerweise. Also
0: der
1: dieses,
0: Wind ist befestigt?
1: Dieses Vlies jedenfalls. Und der ist da drunter, dieses Vlies angehoben und durch die Thermik und den warmen Wind ist das Vlies, das ist jetzt kein Scheiß, das ist Tatsache, ist das hochgestiegen und höher und höher und höher und war bestimmt, ich will nichts sagen, bestimmt 200 Meter hoch nachher. Das war nur noch ganz klein zu sehen, das Riesending. Und dann ist das immer weiter Richtung Autobahn getrieben und da haben sie schon gedacht, Mensch, was da wovon kommt, du? Also wenn das Ding jetzt runtergeht und landet auf der Autobahn, du, dann ist aber Halligalli in Gange. Da waren schon alle drauf vorbereitet, aber dann haben wir tatsächlich noch das große Glück gehabt, manchmal muss man ja auch ein bisschen Glück haben, dass dieses Vlies noch weiter Richtung Silbersee geflogen ist und dann da irgendwo wieder runtergekommen ist. Da haben wir alles ein bisschen Glück gehabt hätte ich, aber das kann
0: Glück und Unglück. Das wäre mit dem Badezimmerfliesen nicht passiert. Die sind nämlich zu schwer zum Fliegen.
1: Das werde ich weiterleiten. Ja.
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0: Rocky Sharp, mit Ramalama Ding Dong, ja, Ding Dong, ja. Ding Dong.
1: Aber überleg mal, hast du schon mal drüber nachgedacht, wer sich diesen Luxus leisten, Luxus in Anführungsstrichen jetzt, zeitlichen Luxus, morgen am Samstagsmorgens 2 Stunden lang am Frühstückstisch, ja, zu, genau, sitzen, schön zu schnacken, du, und mit euch da draußen zu schnacken und tun und was nicht alles, du, ist das schön. Und weißt du was, an sich normalerweise sollst du auch hier die Zähne putzen, ne?
0: Ja.
1: An sich ist ja Quatsch, morgens, wenn du aufstehst, gleich die Zähne putzen, dann kannst du erst frühstücken und dann die Zähne putzen, wäre ja besser. Und abends nach der letzten Mahlzeit, bevor du schlafen gehst, ne? Aber wenn du das mal hochrechnest, den ganzen Kram, also man soll ja...
0: Hochrechnen soll ich das auch noch.
1: Ne, man soll, ja, man soll ja 3 Minuten Zähne putzen. Das ist ja so das Maß an sich da, nicht? Gut, wenn er 30 Sekunden von mir ist, dann auch wohl. Aber 3 Minuten sollst du ja Zähne putzen normalerweise. Und das Ganze ja 2-mal am Tag, nicht? 2-mal 3 Minuten.
0: 2-mal nur?
1: 2-mal morgens und abends. Und in 3 Minuten, das sind ja 6 Minuten Zähne putzen am Tag.
0: Und wenn ich vorher 3 Tafeln Schokolade gegessen habe, dann auch nicht.
1: Nö, denn das tut sich ja nichts, weil noch öfter wie 2-mal putze ich ja nicht. Also 6 Minuten am Tag mal 7 Tage.
0: Eine Tafel Schokolade ist ja nichts, ne?
1: Nee, das ist nix. Aber 6 Minuten mal 7 Tage sind pro Woche schon 42 Minuten, weißt du das? 42 Minuten.
0: Willst du damit sagen jetzt?
1: Zähne putzen. Und wenn du, ich rechne nochmal weiter, wenn du in der Woche 42 Minuten Zähne putzt und das Ganze mal hochrechnest auf einen Monat, also 4 Wochen, dann sind das in 4 Wochen, einem Monat schon 168 Minuten, die du Zähne putzt. Und wenn du jetzt auch schon mal auf Monate gehst, ja, mal 12 Monate auf das Jahr, ja, 168 Minuten mal 12, das sind 2016 Minuten Zähneputzen im Jahr. Das Ganze geteilt durch 60, um auf Stunden zu kommen, das sind 34 Stunden im Jahr, die du nur Zähne putzt. Überleg mal, was die Leute für eine Zeit sparen, die ihre Zähne einfach ins Glas legen, du.
0: Ist sie?
1: Wahnsinn, ne?
0: Also hin zum Zahnarzt ziehen lassen.
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0: Genau.
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0: Dancer Kuduro.
1: Ja, ja. Ganz genau, richtig. Du, ich habe ja neulich bei einer Bekannten war ich ja eingeladen und...
0: du hast eingeladen?
1: Ja, zum Wohnung sauber machen.
0: Ah ja.
1: Was lädt man mich auch sonst ein? Aber ist ja eine andere Sache. Aber ich bin ja gut, ich kann ja hier auch gut sauber machen.
0: Was dafür gekriegt?
1: Was ich dafür gekriegt habe? Eine Grillwürstchen etc. Einen schönen Abend. Ich wollte kein Geld dafür haben. Nein, nein, nein, um Gottes Willen. Nein, nein, das mache ich nicht.
0: Hast du wieder durchgefordert?
1: Etwas, ja, selbstverständlich. Nicht? Das hilft mir manchmal mehr, als wenn ich einen riesen Hunger habe, hab 100 Euro in der Hand und kann mir für 100 Euro nichts kaufen, weil kein Laden in der Nähe ist. Dann nehme ich doch lieber die Bockwurst.
0: 100 Euro ist ein bisschen überheilen, ne?
1: Naja, aber ist ja egal. Ich sollte jedenfalls da mithelfen und sollte da den Flur wischen. Die haben so Terrazzo, haben die da mit allem drum und dran.
0: Flur wischen
1: da nicht. Und da hatte ich an sich überhaupt keine Lust zu. Und so, die sagt, weißt du was, ich kann das nicht wischen. Warum kannst du das nicht wischen, sagt sie. Ich sage, ich kriege kein Wasser in den Eimer. Wieso kriegst du keinen Wasser in den Eimer? Weil ich den Eimer nicht unter den Kran kriege, weil da ein Waschbecken drunter ist und da kriege ich das nicht rein. Das geht nicht, ne, nicht? Und da sagt sie, pass auf, ich mach das mal eben, nicht?
0: Wie machst du das?
1: Kommt dieses Mädel zu mir und sagt, du, pass mal auf, ich zeig dir das eben, nicht? Also,
0: dann zeig er dran.
1: Nein, nein, nein, nein. Also das musste ja aufgefeudelt werden, der ganze Kram. Und, nicht? Und du kommst in einen Eimer, du nimmst einen Eimer,
0: ein Loch
1: du
0: im
1: stellst.
0: Eimer, Karl Otto, ein Loch ist im Eimer ein Loch.
1: Das Lied kannte ich auch irgendwo schon mal, ja. Und zwar, du stellst den Eimer direkt vor die Spüle und nimmst dir eine alte Plastikflasche, aber bitte keine Pfandflasche, weil das Geld können wir ja anders verwerten.
0: Richtig.
1: Du nimmst eine alte Plastikflasche und schneidest ein Loch in der Nähe vom Boden quasi. Also
0: die Plastikflasche ist denn ohne Pfand?
1: Wie was? Die ist ohne Pfand?
0: Welche findest
1: da,
0: du denn?
1: Da gibt es irgendwelche, die irgendwo, weiß der Teufel, wo gekauft worden sind und die du hier nirgends als Pfand weggeben kannst. Da schneidest du da, wo der Boden ist von der Flasche, ja? Da hat sie mir gezeigt, schneidest du ein viereckiges Loch.
0: Eul, glaube ich, hat auch Plastikflaschen, ne?
1: Wer?
0: Eul. Ja, Salatöl oder was weiß ich.
1: Ja, das kann auch sein, dass sie Plastikflaschen haben. Ja, wird ja auch weniger. Da schneidest du ein Loch in den Boden rein,
0: läuft doch alles raus, wenn du dann ein Loch reinmachst.
1: Das ist doch eine leere Plastikflasche.
0: Das hast du auch, hast du nicht gesagt. Du nimmst eine Plastikflasche, hast du gesagt.
1: Ja, da bin ich jetzt von ausgegangen. Also eine leere Plastikflasche, selbstverständlich. Das Loch eingeschnitten, da läuft doch nichts raus. Und dann hältst du dieses Loch unter den Wasserkran und die Öffnung von der Flasche, da wo der Deckel drauf ist, einfach über den Rand von der Spüle.
0: Und
1: jetzt drehst du den Wasserkran auf, das läuft durch die Flasche nach vorne, durch den Flaschenhals.
0: Du hast eben gesagt, da soll nichts rauslaufen, hast du gerade gesagt.
1: Doch, über den Rand der Spüle überweg und dann in den Eimer rein. Und so hat sie mir beigebracht, dass, obwohl ich da überhaupt keine Lust zu hatte, dass ich jetzt Wasser habe und das ganze Terrazzo feudeln konnte. Dann habe ich mich für den Rat bedankt und habe den Terrazzo gefeudelt und habe abends auch meine Wurst gekriegt und auch einen schönen Salat dazu. Und da hatte ich wieder gute Laune, auf jeden Fall.
0: Das kann ich mir vorstellen. Nicht mal
1: denken, das ist manchmal gar nicht so einfach, du.
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0: Rock the Boat, The Who's Corporation hier beim Radio Frühstück.
1: Ja.
0: Eine schöne alte Scheibe.
1: Das ist eine richtig schöne alte Scheibe.
0: Diese Scheibe ist ein Hit.
1: Sag mal, die kommt doch bald Ende 70er Jahre.
0: Ja, richtig, genau.
1: So die Richtung da.
0: Rock the Boat.
1: Ja, ganz genau. Doch. Liebe Grüße habe ich ja auch noch.
0: Ach du Schande, jetzt gibt's wieder was.
1: Wieso du?
0: Ich bin ja gespannt.
1: Wir haben ja mal grüßen. Ja, Horst, ich grüße dich.
0: Danke.
1: Ja, bitte.
0: Dann können wir weitermachen jetzt.
1: Ja, und zwar liebe Grüße gehen heute, und zwar, weil es ja, wir haben ja Urlaubszeit und Ferienzeit und ferienbedingt Urlaub, auch weil mit Familienurlaub fahren, da muss man ja so ein bisschen, muss man ja nicht. Und zwar liebe Grüße an die Leute.
0: Kirschzeit, nicht vergessen.
1: Welche Zeit?
0: Kirschzeit.
1: Ja, die Kirschzeit ist auch, ja, selbstverständlich. Ja. Erdbeeren gehen auch schon bald. Ja,
0: Erdbeeren ist schon vorbei wieder.
1: Ja, richtig. Liebe Grüße an die Leute, die in der Ferienzeit Urlaubsvertretungen für Kollegen und Mitarbeiter machen und dadurch auch teilweise erheblich mehr Arbeit haben. Und da sagen wir mal ein ganz, ganz dickes Dankeschön dafür.
0: Die das machen. Es gibt auch Leute, die das nicht machen.
1: Ich rede
0: dann kommst du aus dem Urlaub und hast die doppelte Arbeit da liegen.
1: Ja, ich redete ja eben ein Dankeschön für die Leute,
0: die es machen.
1: Die es machen, ja.
0: Genau, richtig.
1: Ganz genau.
0: So soll es sein.
1: Genau, richtig.
2: Ja. 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

0: Ein schöner Titel von Susi Quattro aus den 70er Jahren. Don't Change My Luck.
1: Richtig.
0: Richtig schönes Ding.
1: Ja. Und weißt du, was mir auch ein Bedürfnis ist?
0: Ne?
1: Dass ich mit meiner Stimme für uns beide jetzt mal eben spreche. Und zwar ganz, ganz, ganz liebe Grüße auch an ganz viele Leute, die aus dem weiten Ausland hierher gekommen sind zu uns, um bei uns hier im Norden Urlaub und ein paar Tage Ferien zu machen. Ihr seid alle gegrüßt, wir als der lokale Sender hier.
0: Ja?
1: Habe ich das jetzt schön gesagt?
0: Nee. Im Lokal sitzen wir ja gar nicht. Wir sitzen im Studio.
1: Wir sitzen nicht im Lokal, das ist
0: richtig.
1: Aber das könnten wir an sich mal in Anbetracht nehmen.
0: Meinst du?
1: Ja, ist doch so. Ne? Naja, aber den Spruch des Tages, den habe ich ja auch noch für euch.
0: Unbedingt.
1: Ja, aufpassen. Wenn ein Mann zurückweicht, dann weicht er zurück.
0: Tatsächlich?
1: Eine Frau weicht nur zurück, um mehr Anlauf zu nehmen.
0: Tatsächlich. Und denn?
1: Nix und denn. Denn kriegst du die Quittung für irgendwas, was du vorher gesagt hast. Mit Sicherheit.
0: Mein lieber Scholli. Oh,
1: ist denn so. Herzlich warst du.
0: Oh. Nächste Woche sind wir wieder live für euch da.
1: Ja,
0: ihr könnt
1: ja
0: uns dann auch wieder eine WhatsApp schicken oder folgende Nummer, die Conny jetzt vorliest.
1: Nee, mach du mal eben schnell.
0: Ich will nicht, dass du das machst. Das ist deine Aufgabe, ist das.
1: Ich habe
0: meine den Zettel findet ihr jetzt nicht. Das ist das Aufregende.
1: Doch, habe ich ja schon gefunden. Und zwar 0, die WhatsApp, 0421 277 2942. Wiederhole nochmal 0421 277 2942. Und das kommt direkt bei uns ins Studio auf dem Schirm dann. Und
0: am nächsten Samstag
1: freuen wir uns, ja.
0: Genau. Freien Lauf lassen.
1: Richtig.
0: Können uns auch eine Sprachnachricht schicken, geht genauso.
1: Ja, das geht auch, ja, auf jeden
0: Fall. Wollte ich das nicht vorlesen.
1: Du sollst ja auch mal was sagen, verdammte Kiste.
0: Kiste?
1: Ja, wir haben ja schon kein Wetter gehabt und nix und gar nix und so. Ja, aber ist ja auch so.
0: Ja, naja. Was soll's.
1: Ja, richtig. Dann,
0: wir freuen uns auf alle Fälle aufs nächste Mal, wenn es wieder heißt, das Radiofrühstück
1: mit
0: Horst und Conny. Er wird wieder auch dabei sein. Ich denke, er kommt wieder. The Voice, die Stimme aus Stur. Conny Heidmann.
1: Die Technik war gut und das ist ein Segen. Sie hat auch keine Lust, sich mit Horst anzulegen. Mick und Musi und die Technik, Horst Reimers. The Real One, der einzigst Wahre. Bis dann. Tschüss.
0: Tschüss. Tschüss.

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Kennt ihr es auch aus eurer Kindheit? Eure Eltern, Großeltern kommen mit irgendwelchen Sprichworten um die Ecke. Zum Beispiel dieses hier, Lügen haben kurze Beine. Muss ich sagen, habe ich festgestellt. Stimmt. Für euch geht's weiter hier mit Andrea Berg. Du kannst noch nicht mal richtig lügen.

Tja, irgendwann fängt alles von vorne an. Das ist gar nicht mal so unwahr. Weiter geht's für euch hier ein bisschen elektropoppiger, will ich mal sagen. Für euch im Player Erasure mit Blue Savannah und OMD oder Orchestre Manoeuvres in the Dark, so heißt das genau. Ja, die segeln mit uns hier gleich über alle sieben Meere.

0: In dieser Woche habe ich ganz viel über Kühlschränke gelernt und ich glaube, Bruce hätte davon manches durchaus gebraucht, nämlich unser Kollege Bruce aus unserem Redaktionsbüro. Ja, der kämpft ein bisschen mit dem Kühlschrank, glaube ich.
1: Hallo Leute, mein Name ist Bruce Willis und ich habe den härtesten Job der Welt, nämlich Ihren.
2: Morgen, Bruce.
1: Ja, Mann. Gottverdammten Morgen, Hans-Jürgen.
2: Hör mal, Bruce, kannst du mal eben Milch aus dem Kühlschrank mitbringen?
1: Ja, verdammt. Hier stimmt was nicht.

0: Wovon redest du?
1: Hör zu. Wenn man diesen Kühlschrank öffnet, dann geht jedes Mal dieses verdammte Licht an.
0: Ja, das ist ganz normal.
1: Nein, ist es nicht. Wenn ich die Tür öffne, fällt sowieso Licht in den Kühlschrank. Also müsste die Lampe dann angehen, wenn ich die Tür schließe.
0: Bruce, das ist doch albern.
1: Merkst du nicht, dass sie uns täuschen wollen? Es ist das Gleiche wie mit der Mikrowelle.
0: Aha.
1: Hör zu. Wenn ich irgendwo rein will, dann klingle ich. Aber ein Teller Suppe in der Mikrowelle klingelt, wenn er raus will. Ist das nicht seltsam?
0: Aber Bruce, man kann ja auch mit einem Aufzug runterfahren.
1: Okay. Aber wo sind bei deinem Scheißaufzug die Schienen? Und warum kann man mit diesem Wasserkocher auch Tee kochen? Was geschieht, wenn ich zu dieser Teewurst Bier trinke? Kann ich ein Dunkelbier auch im Hellen trinken? Hans-Jürgen, wo willst du hin?
2: Ich weiß nicht, vielleicht habt ihr auch solche, ich sag mal, aufgeweckten Kollegen. Weiter geht's für euch hier mit einem Song aus dem Jahre 1976. Ja, ich sag mal so, was habt ihr gestern getan? Wisst ihr wahrscheinlich vielleicht noch. Wisst ihr, was eure Eltern in dieser Woche im Jahr 1976 am meisten gehört haben? Die Nummer 1 im Jahre 1976 war nämlich genau dieser Song hier. Yeah.

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Tja, richtig schicker Sommer aus dem Jahre 1976. Weiter geht's hier wieder ein bisschen rockiger und das Ganze mit Bruce Springsteen, also dem Boss, und dem Titel Hungry Heart. Und hinterher sagt uns Rod Stewart: Manche Jungs haben Glück, andere nicht. Geht Mädels manchmal auch so.

0: Gepäck habe ich für euch heute einen Buchtipp, einen ganz spannenden Buchtipp. Es geht dabei um Trennung, Einsamkeit, Wiederanfang. Ja, ganz spannende Themen für euch hier. Ein Tipp zum Buch, wirf einen Schatten.
1: Josef lebt einsam und zurückgezogen auf einem Hof in den Bergen. Seine Frau hat ihn verlassen, um mit dem gemeinsamen Sohn in die Stadt zu ziehen. Während er mit seinem Schicksal hadert, wird eine unerwartete Begegnung zu einem Wendepunkt, erklärt Autorin Elena Fischer.
2: Dann landet Birdie bei ihm. Die ist 20, die ist auf der Flucht vor ihrer Familie, verletzt und geschwächt. Sie ist sehr eigensinnig, meinungsstark. Und ja, zwischen den beiden entsteht dann eine Freundschaft. Und beide beginnen sich langsam zu öffnen und geben ihrem Leben eine neue Richtung.
1: Dass ihr neuer Roman Anfang der 1960er Jahre spielt, hat ganz spezielle Gründe. Neben der melancholischen Stimmung inmitten der Berge wollte Elena Fischer besonders einen bestimmten Zeitgeist abbilden.
2: Weil Josef eben 45 ist und weil ich wollte, dass er den Zweiten Weltkrieg miterlebt hat, habe ich mich dann fürs Jahr 63 entschieden. Und das ist ja auch so eine Zwischenzeit. Die piefigen 50er, die sind vorbei und die leise Ahnung, was 68 dann passieren wird, die liegt ja schon in der Luft, jedenfalls bei den drei Frauen des Romans.
1: Wirf einen Schatten, macht nachdenklich, ist sehr einfühlsam geschrieben und zeigt, dass es sich auch in schweren Zeiten lohnt, hoffnungsvoll zu bleiben.
2: Es geht um die Frage, welches Leben wir leben wollen. Es geht auch um Männlichkeit und Vaterschaft. Es war spannend für mich zu sehen, wo die Ursprünge dieser falsch verstandenen Männlichkeit liegen, die uns ja bis heute das Leben schwer machen. Und es geht um Liebe in all ihren Formen und natürlich auch um die Solidarität unter den drei Frauen und um die Kraft von Poesie.
0: Tja, musikalisch geht es hier weiter mit Musik von Männern über die Liebe. Für euch im Player Andreas Martin mit Ich fang dir den Mond und Nick mit dem Titel Immer noch.

Ja, soweit aus der Schlager-Ecke. Weiter geht's ein bisschen rockiger. Also eigentlich Titel aus den, ich glaube, 60s war's. Aber für euch hier in etwas frischeren Coverversionen. Alex Avadel mit Shout, das ist im Original von Lulu. Und hinterher Kylie Minogue mit Locomotion. Das war früher mal von Little Eva.

Tja, das hat ja mal richtig gerockt. Übrigens, in der zweiten Stunde rocken wir noch ein bisschen weiter. Und jetzt geht's auch schon zack in die zweite Stunde, Freunde. So schnell geht das wieder heute.

Ja, ich denke mal, wir rocken das und zwar mit zwei Songs mit einem richtig schönen Summer-Vibe, nämlich mit Leo Rojas und den Gypsy Kings.

Der eine oder andere hat sich gerade vielleicht schon ganz entspannt in den Sessel fallen lassen, der andere muss arbeiten. Für den habe ich den Rhythmus, der die Arbeit etwas leichter von der Hand gehen lässt. Für euch gibt's hier Rock'n'Roll mit dem Electric Light Orchestra und Shakin' Stevens.

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1: Weiter geht's für euch mit ein bisschen Country-Musik. Und wer Country-Musik mag, dem empfehle ich schon mal, am 2. und 4. Sonntag einzuschalten ab 16 Uhr zur Sendung On the Road Again, live hier auf deinem Sender, natürlich mit mir, eurem Freizeit-Cowboy. Wir starten hier mit Juice Newton und Queen of Hearts und dem Klassiker von Billy Ray Cyrus, Achy Breaky Heart.

0: Auf dem Lande, sagt man, lebt man bewusster. Deswegen gibt es wahrscheinlich auch diese Sendung Frau sucht Bauer. Ja, die smarten Jungs vom Lande, die schaffen halt jeden Mist. Für euch von der Stadt und natürlich auch für die vom Lande gibt es ein paar schicke Tipps zum bewusster Leben.
1: Sich bewusster ernähren wollen viele. Damit das auch gelingt, ist es wichtig, einfach und vor allem realistisch an die Sache ranzugehen, sagt die Diplom-Ökotrophologin und Ernährungsberaterin Maike Grimmelt.
2: Sprich Schritt für Schritt statt radikaler Verbote. Frische, ausgewogene Lebensmittel wählen, auf den eigenen Körper hören und eben nicht vergessen, dass das richtige Trinken auch dazu gehört. Es ist sogar ratsam, genau hier anzufangen. Denn Trinken ist eine Gewohnheit, die sich leicht verändern lässt. Wer hier bewusst wählt, setzt schon ein starkes Signal für den eigenen Alltag.
1: Was wir trinken, beeinflusst unser Wohlbefinden, unseren Flüssigkeitshaushalt, unsere Konzentration und unser Hungergefühl.
2: Wer genug und das Richtige trinkt, unterstützt den Stoffwechsel und hilft dem Körper, Nährstoffe besser zu verwerten. Gleichzeitig können aber auch zuckerreiche Getränke viele Kalorien liefern, ohne eben halt satt zu machen und damit gute Vorsätze schnell ausbremsen.
1: Besonders gut geeignet sind deshalb Wasser oder ungesüßter Tee, denn die löschen den Durst, ohne den Körper unnötig zu belasten.
2: Gerade Mineralwasser ist ein ideales Getränk. Es ist völlig natürlich, sicher, super praktisch. Man kann es ganz unkompliziert unterwegs mitnehmen und wer Geschmack möchte, kann mit frischen Früchten und Kräutern variieren. Bei fertigen Getränken bitte immer die Etiketten checken, denn da versteckt sich oft Zucker, wo man ihn gar nicht vermutet.
1: Deshalb besser zu Mineralwasser greifen, denn das ist nicht nur zucker- und kalorienfrei, sondern liefert auch noch wertvolle Mineralstoffe.
2: Es gibt eine große Auswahl an verschiedenen Mineralwässern in Deutschland mit unterschiedlicher Zusammensetzung. Also, wer sportlich unterwegs ist, kann mit Mineralwasser seine Natrium- und Magnesiumzufuhr erhöhen. Frauen können ganz gezielt auf den Kalziumgehalt achten und wer eine unkomplizierte, ausgewogene Erfrischung sucht, nimmt einfach ein niedriger mineralisiertes Mineralwasser.
1: Übrigens, feste Trinkroutinen helfen dabei, auf die empfohlene Trinkmenge von 1,5 Liter pro Tag zu kommen. Und?
2: Wer regelmäßig trinkt, statt erst bei Durst daran zu denken, unterstützt die Konzentration, Leistungsfähigkeit und auch das Essverhalten. Oft verwechseln wir auch Durst mit Hunger und greifen unnötig zu Snacks. Eine einfache Trinkroutine hilft also, den Körper besser zu verstehen und bewusster mit Ernährung umzugehen.
0: Tja, soweit die Expertentipps. Weiter geht's hier mit ein bisschen schicker italienischer Musik im Player für euch. Alon Sorrenti, Tu sei lì. Uccadonna per me und Ricci Poveri Canzone d'amore.

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2: Genau, jetzt für euch gleich hier der flotte Dreier, zwei 80er und ein 90er dazwischen. Wer den 90er findet, der darf ihn natürlich behalten.

Ach, kennt ihr das noch? Wer hat an der Uhr gedreht? Ja, es ist schon wieder soweit. Das Ende naht. Aber ihr wisst ja, ich komme wieder nächste Woche. Gleiche Welle, gleiche Stelle. Bis dahin sage ich danke fürs Lauschen. Wünsche euch noch einen charmanten Rest Samstag. Viel Spaß mit dem nachfolgenden Programm. Und natürlich ein schönes Wochenende. Tschüssi, Servus und bye bye.

0: Schönen guten Morgen an alle. Ja, es war eben gerade ein technisches Problem, weil ich da etwas später drauf kam. Schönen guten Morgen an alle. Ja, morgen ab.
1: Moin, moin.
0: Der ist auch wieder da. Ja, er ist auch wieder da. Hier ist er wieder, genau.
1: Und ja, ich kann's halt sehen.
0: Bei schönstem sonnigen Wetter von 17 Grad draußen mit keiner Sonne. Nee, aber mit den Gästen. Ich denke mal, Ute aus Hamburg, dann aus, gehen wir mal nach Lübeck rüber. Und zwar die Susi. Dann gehen wir weiter runter in den sonnigen Süden oder aber auch in den neuen Bundesländern. Da sind zum Beispiel vertreten Radio Clan, Hannis Musik World, Radio White Dragon, dann Peters Musikdiener und bisschen Gewitter. Musik World Gießen und dann kommt noch Mein Herz Radio. Ja, und jetzt würde ich sagen, viel Spaß. Und zwar zum Beispiel gleich mit, was würdest du sagen? Kannst du den ansagen?
1: Ja, gut, auf der Seite. Luther Vandross, never too much.
0: Genau, Matsch, alles Matsche.
1: Ja,
0: und dann, und dann danach kommt so gut wie danach mit Mobby und Potzalan, so ähnlich. Ja, mal starten. Viel Spaß bei Toddys 2 Stunden mit der Morning Show, kann man sagen. Genau.
2: Auf geht's.
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0: Alfred Klausen?
1: Morgens, Alfred, na? Wie ist's?
0: Ach, so ein Durcheinander hier, das gibt's doch nicht. Wer sich sowas ausdenkt, der gehört hinter Schloss und Riegel, du.
1: Was machst du denn da?
0: Ach, so, das ist das letzte Formular jetzt. Jetzt muss es klappen.
1: Was für ein Formular und was muss klappen?
0: Na, das mit dem Kreuzchen hier. Diese verdammten Kästchen sind so klein und liegen so dicht beieinander, dass ich jedes Mal gleich beide erwische. Nun habe ich ja schon dreimal angekreuzt und dabei immer das Nein-Kästchen erwischt.
1: Ja, und um welche Frage geht es bitte schön in deinem Formular?
0: Pass auf, Hans-Werner, hier ist die Frage. Sind Sie sicher, dass Sie Ihren Telefonanschluss auflösen wollen? Und da ich mir sicher bin, muss es ja heißen.
1: Sag mal, was willst du machen?
0: Ja, ich melde mein Telefon hier im Amt ab. Da sind die Antragsteller selbst schuld.
1: Alfred, du kannst doch nicht einfach dein Telefon auflösen im Amt.
0: So kann ich also nicht? Bin ich Oberamtsrat oder etwa nicht?
1: Ja, sicher, aber ich meine, außerdem, was haben die Antragsteller damit zu tun?
0: Weil die sich nicht an die Öffnungszeiten halten. Die rufen sogar noch eine halbe Stunde vor der Mittagspause an.
1: Alfred, ja. Die Öffnungszeiten deines Amtes haben doch auch nichts damit zu tun, dass du als Oberamtsrat während deiner Dienstzeiten telefonisch erreichbar sein musst.
0: Egal, wenn Oberamtsrat Alfred Klausen einen Entschluss gefasst hat, dann gibt's da nichts mehr dran zu rütteln. Ich bin ein konsequenter Mensch.
1: Na, hast du auch dabei bedacht, dass du ohne Telefonanschluss nicht mehr mit mir sprechen kannst und wir wohl in Zukunft auf Käffchen verzichten müssen?
0: Ja?
1: Ja.
0: Du hast mich überzeugt. Wann gibt's Käffchen?
1: Gleich bei mir. Käffchen?

0: Ah ja, morgen erstmal nach Hamburg zu Ute und wenn alles klappt, vielleicht auch mal zu Gittchen. Ja, ansonsten natürlich auch in Hamburg auch die fabelhafte Sendung von Toddy und den Gast Jörg mit Schneiden oder mit Hören. Ja, wir Nordlichter haben es ja nicht ganz so dolle, ne? Also, da sind die ja im Süden etwas besser bestückt. Aber jetzt geht's hier weiter mit Peter und Sus und Mark. Ja, mit Fantasia und danach kommt Nana Muscuri mit Adios. Nee, so schnell nun
1: Ja,
0: doch
1: schöne
0: nicht.
1: Muskatnuss.
0: Wird nicht verraten, sonst ist sie noch beleidigt.

0: Ja, zum Schluss eben Elvis Presley mit America Live. So, jetzt haben wir Peter Alexander mit Ciao, Ciao, Bambina.
1: Und ja, ja, na? Ne? King Cole mit Unforgettable. Ja, ja, du mir ja.
0: So.
1: Hab noch nicht genug Kaffee gehabt.
0: Ja, dann sehen wir zu, dass seine Klüsen aufkommen, sonst komme ich gleich mit Streichhölzern und hau sie dir in die Figur.
1: Oh, okay.

0: Ja.
1: So, jetzt kriegt
0: Ja,
1: er
0: dann.
1: Nena auf die Ohren mit. Irgendwie, irgendwann, irgendwo. Tja, was nur?
0: Oh, ich krieg gerade eine Mitteilung. Dir geht's nicht gut, Susi, nach Lübeck. Ja, dann alles Gute und gute Besserung von hier, ne? Ja, und bleib heute mal drinnen. Das Wetter ist eh nicht berauschend. Tja, und danach haben wir Nick Carmen mit I'm prized myself. Genau. Ja, da muss. Ruhe da auf den billigen Plätzen.

0: Okay. Ja, jetzt habe ich für euch, ihr Lieben da draußen, Nino De Angelo, du bist ein Teil von dir, von mir. Und danach haben wir, davor haben wir Nina und Mieke, also Mike, fahrende Musikanten. Sagt euch das was?
1: Ja, war schön weg. Weit weg.
0: Jo. Geht bald wieder los, wenn das Wochenende mitspielt.

0: So, das war jetzt eben Ubi mit Something Nicer. So.
1: So, und nun haben wir Peggy Brown mit Wolken, Wellen und Wind.
0: Und das in Deutsch. Ja, heftig. Jörg, du wirst immer besser. Dieter Haller von danach mit Ach, wär ich doch ein Casanova.
1: Ach, Dieter hat einen Knall, kommt auch.
0: Mhm.

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1: Tja, eine Stunde ist schon wieder rum.
2: Ja, und wie angedroht, kommt jetzt die zweite dran.
1: Oh ja, die zweite Katastrophe.
3: Da hör mal zu, kennst du eigentlich den Adamait? Nein, sagt er, kenn ich nicht. Sag mal, kennst du den Steputat? Nein, sagt er, ich glaub dem Adamait. Da werde ich schon bewilligen. Man ist ja kein Unmensch, nicht? Na, sag mal, Kulkies, hast du schon Heimweh? Nein, sagt er, wo kann man hier beantragen? Na, sagen Sie mal, entschuldigen Sie mal bitte, sind Sie nicht der Petersen aus Insterburg? Nein, sagte er, ich bin der Stepu da Los Malkowski. Sagte er, sehen Sie, die beiden Namen verwechsel ich alle immer. Das war also in kurzen Zügen Ostpreußisch, eine Rarität aus Berlin, Opa und ein Enkel sind in einer Gartenkolonie, Opa hat einen kleinen Kinderwagen vor sich, das Brüderchen von dem Enkel. Dieser Enkel guckt sich dann den Opa an und guckt dann den Säugling an und fängt an.
4: Du, Opa! Der Kleine im Wagen da, der hat gar keine Haare.
5: Nee, sagt Opa, der hat überhaupt keine Haare.
3: Kleine guckt also wieder rein.
4: Du, Opa! Der hat auch gar keine Zähne, der Kleine.
5: Nee, der hat auch gar keine Zähne. Das kommt alles von Alter.
4: Du, Opa, die haben uns aber angeschmiert. Die haben uns einen Ollen geschickt.
1: Ja, so, was wollte ich sagen?
2: Jetzt haben wir Peter Hoffmann mit Let It Be.
1: Ja, und ganz liebe Grüße natürlich auch an Hanni und jemanden, der noch dabei, wer war das? Moment, Uwe, genau, der Uwe. Schönen guten Morgen. So, und dann würde ich sagen, Peter Hoffmann, du hast es schon erwähnt. Und danach kommt dann Nana Muscuri mit Adios.
2: Schon wieder den Muscat, ne?
1: Ja, ab dafür.

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Stiedelidee, dann fragt meine Frau an der Tür schon, Otto, was singst du denn da wieder? Hey, hm? Du bist ja heute ganz aus deinem Häuschen. Wer weiß, wo du wieder gewesen bist? Da stimmt ja was nicht. Mir sowas vorzuwerfen, ich bin ja kein Hund. Nur ein Hund freut sich, wenn ihm was vorgeworfen wird. Ja. Aber komm ich, ermattet, vor der Last des Tages zurück in meine vier Wände, ringt sie die Hände. Was ist das für eine Begrüßung? Hm? Du sagst kein Wort? Oh, diese Launen ertrage ich nicht. Ja, im Büro, da bist du immer freundlich, nicht? Doch bei mir siehst du ein Gesicht. Ja.

Früh morgens, wenn ich zum Dienst muss, kann es mir ja manchmal passieren, dass die Zeit knapp ist. Ich kann mich nicht mehr rasieren, ne? Und ich greife flugs den alten Anzug mit dem Flicken am Arm. Schon schlägt's Alarm. Otto, was machst du? So unrasiert und mit dem schlechtesten Anzug? Was sollen denn die Leute von mir denken? Man muss sich ja schämen, mit dir verheiratet zu sein. Und ihre Augen sind voll blühender Spritze, voll sprühender Blitze. Aber gehe ich sauber rasiert und duften wie ein Filmstar, in meiner frisch gebügelten Hose aus dem Haus, ist es aus. Otto, was soll das? Mitten in der Woche mit dem teuren Sonntagsanzug? Wo gehst du denn wieder hin? Du hast wohl was mit der Sekretärin oder du amüsierst dich mit ihr, was? Während ich einsam zu Hause rumsitze,

0: Nach Abendessen bin ich so müde und möchte zu Bett. Und ich könnte so herrlich schlafen, wenn meine Frau nicht plötzlich die Stirn hätte, sie zu runzeln. Sie fletscht ihre Faust und sagt, ja, ja, schlafen, essen, arbeiten, arbeiten, essen, schlafen. Das ist alles, was du kannst. Und das Familienleben, Otto, das vergisst du. Hä? So geht das nicht weiter, so nicht. Das ist der Anfang vom Ende. Das ist der... Ja, aber wenn sie früh ins Bett geht und wenn ich noch in der Zeitung lese, wird sie böse. Komm ins Bett, Otto. Wie soll ich schlafen, wenn du nebenan im Sessel sitzt und Zigarren rauchst? Hm? Oh, meine schönen Gardinen. Jetzt kommt eine typische Gardinenpredigt. Oh, meine schönen Gardinen. Sie werden ja von deinem ekelhaften Nikotin ganz gelb. Und sind sie gelb, sehe ich rot.
1: Jacke

0: Ja, meine Lieben, 11.11 Uhr, ja, um 11.11 Uhr 2026, da war doch immer was, ne?
1: Ja.

mit 30 Jahren, mit 40 Jahren. Und wenn die Zeit auch allmählich vergeht, aber ihr Dienstvertrag weiter besteht, und auch mit 50 Jahren noch, na, das macht nix, sie tanzt doch.

0: Hallo, Herr Kollege.
1: Ja, was ist denn?
0: Herr Kollege, 12 Uhr ist Mittagspause.
1: Was? Ah, heute arbeite ich durch.

0: Ja, ihr Lieben, das war eben noch Elvis Presley, danach geschoben mit True Love. Genau. Und was hättest du anzubieten? Pass auf, dann den hier vielleicht am besten.
1: Nö.
0: Oder den da?
1: Ja, das war schon, ja.
0: Gut, also, jetzt kommt noch mal Helmut und Hannelore Kohl, kennt ja jeder noch. La da de la di da. So, und danach kommt der...
1: Peter Alexander, wenn das geschieht.
0: Um Gottes Willen. Ja, wenn das geschieht, dass er kommt.
1: Au. Autsch.
2: Hannelore, schmeiß die Ockel an. Geiler Groove.

So, jetzt habe ich für euch den Ralf Bendix und er meinte damals immer schon, schaffle, schaffle, Häusle baue, gell?

0: Ja, dann mal los. Renate Kern habe ich jetzt für euch. Bis morgen. Ja, morgen ist wieder von 12 bis 14 Uhr. Ja, und ich hoffe, dass es dann auch ein bisschen anders wird. Ja, von der Musikauswahl auf jeden Fall.
1: Ja, und das habe ich auch.
0: Und Peter Sue kommt nochmal und der Mark Pocket Picket Country. Ja, und dann...
1: Vielleicht werde ich dich mal morgen bei der Musikauswahl meine Kräfte mit dazwischen packen.
0: Ja, das wäre doch sehr sinnvoll. So, Renate Kern und Peter Sue. Bitteschön.

0: So, jetzt.
1: Toddy.
0: Ja,
1: jetzt kommt Rotik mit Fritz Love, My Types.
0: Genau, und der Rudi macht weiter. Showmaster ist mein Beruf. Nee, Moderator.
1: Ja, du bist auch. Hey, hey.

0: zusammen.
1: Erschienen sind heute Cornelia Schmidt, geborene Wilhelmshaven am 20.04.1940, ohne Beruf, und Rudi Carell, geboren in Alkmaar am 19.12.1934, Beruf Showmaster. Sie wollen also einen Showmaster heiraten. Naja, ich wünsche der Braut trotzdem alles Gute.

0: plötzlich rief:
1: Hallo Sie, Ihr Beruf ist Showmaster? Muss das unbedingt in den Pass rein? Showmaster? Glauben Sie wirklich, dass man Sie damit noch über die Grenze lässt? Naja, mir ist es wurscht.

0: Granit.
1: Und was machen Sie so alles?
0: Showmaster.
1: Ein nettes Hobby. Aber was Ihre Bitte um diese ziemlich hohe Hypothek angeht, womit bestreiten Sie Ihren Lebensunterhalt?
0: Na, auf Showmaster.
1: Showmaster. Showmaster. Sie hören von uns.

0: Hé, hey, was machen Sie da?
1: Ik mag Schluss. Ik springe van de Brücke.
0: Dat is verboten. Name?
1: Karel.
0: Rudi Karel?
1: Ja.
0: Dann springen Sie.

Nee, naja, gut, dann mache ich das gerne. Toni Bahn habe ich jetzt für euch. Hör mein Lied Violetta. Und Uschi Bauer macht dann weiter. Heute ist der Tag der guten Laune. Jawohl, ja.

0: Tja, das war eben noch Elvis Presley and Anything Prayer. Ein Gospelsong, wie ihr wahrscheinlich gehört habt. So, na?
1: Ja, Uwe Krüger kommt, glaube ich, jetzt, ne, Mensch? Ja. All I care about is love.
0: Genau, und zum Schluss unserer Sendung kommt dann der Vico Toriani Kalkutta, liegt am Ganges. Nur wo liegt Ganges, ne?
1: Ja, eben.
0: Tja, das werde ich euch gleich selber erklären.

0: Ja, verrückter Kram. Alles, was man auf Facebook so sieht.
1: Ja.
0: Ne? Ja, ihr Lieben, damit sind wir schon auf jeden Fall rüber unserer Zeit. Jetzt kommt unser Outro und morgen von 12 bis 14 Uhr.
1: Genau. Tschüss, Jörg.
0: Bis morgen.
1: Tschüss.

Ja, und jetzt habe ich rausgesucht Whiskey in the Jar und Bell Lewis Briade. Schauen wir mal, ob euch das gefällt.

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Ja, jetzt habe ich nochmal Tatan Yong mit Halbblut, Melissa Ronny und nach fangen wir mal beim anderes an. Die Stunde ist rum.

Ja, viele werden sich jetzt fragen, die Musik kenne ich doch. Ja, die ist aus dem alten Beat Club 1967. Und jetzt gehen wir auch mal in eine Oldie-Runde. Und ich habe euch ein bisschen was mitgebracht. Und zwar Thunder Club Human. Und zwar mit Amphinsia. Und ja, das ist aus dem Film Gute Erdbeeren. Des Weiteren ist diese Chains und Crosby, Stills, Nash & Young mit Helpless.

Ah, das ist Give Me the Chance, der Plastic Ono Band mit John Lennon. Auch aus diesem Jahr ungefähr 70er Jahre, 76 ungefähr.

Ja, das waren die schönen Sachen aus dem Film. Es kommt noch Helpless mit Crosby, Stills, Nash & Young. Und danach kommt Copper Jane, Earth aus dem Jahr 76.

Ihr liebe Hörer, wundert euch nicht, dass ich diese Titel spiele. Es sind alles Titel, die normalerweise nicht mehr im Öffentlichen oder sonst wo gesendet werden. Ganz genau wie Jane. Das ist eine Gruppe aus Hannover. Hannoveraner werden wissen, wer das ist.

Hier kommt Omega, eine Gruppe aus Ungarn. Ich habe die englische Version von Time Rover aufgelegt. Ich habe die auch original noch, aber wie gesagt, die kommt auch aus den 70er Jahren. Das sind eben mal Oldies, die nichts mehr gespielt werden.

Ja, wie gesagt, jetzt sind wir noch ein paar Jahre zurück. Und zwar auf Chicago. Das ist da die Zeit, wo ich angefangen habe, DJ zu machen. DDR. Also es war mehr Soul und sowas, aber es war eine schöne Musik.

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Ja, das war Ash and the Bang nochmal. Ja. Und dann kommt voll am Platz. Dann schauen wir mal, was wir so noch haben. Mal sehen, was ich so reinlege. Ich hoffe, es gefällt euch und ihr viel Spaß damit.

Ja, die nächste Gruppe ist die Kumbai Dance Band Santori Goodbye. Ja, schauen wir mal, was das wird. Das stammt aus 82.

Ja, jetzt gehen wir mal kurz nach Holland, oder Niederlande besser gesagt, an Beagle. Ja, irgendwas mit dem Karawan, er verreist gerne.

Ich möchte euch das zeigen, wie vielfältig ich bin. Ich habe noch viel mehr, aber wie gesagt, habe ich die Playlist zusammengestellt und ich hoffe, es gefällt euch.

Ja, das ist Schokoko nochmal mit Unschein mein Hart. Ach, kommt kein Zeit in Klang. Oh, und dann nochmal Lulu mit I'm a Tiger. Zeit ist ja bald wieder vorbei, die ich mit euch verbringen konnte.

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1: 16 Uhr, hier ist die 2010 Radio Show mit mehr Musik der letzten Jahre und den Hits von heute. Und wir starten gemeinsam rein in die kommenden 4 Stunden mit am Start in unserer ersten halben Stunde aus dem Jahr 2020. Jason Derulo mit Love Not War, The Tampa Beat. Außerdem mit am Start Overdrive von Offenbach aus dem Jahr 2023. Und den Anfang macht jetzt ein Track aus dem Jahr 2022. Dimitri Vegas zusammen mit David Guetta und Ölenboss. The Drop, nicer Track, geht auf jeden Fall ordentlich nach vorne. Deswegen starten wir damit jetzt auch rein. Ich bin's Gregor, mich gibt's auch noch oben drauf. Und ich wünsche euch einen schönen Samstagnachmittag.
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Ich sag mal so, Montag, Dienstag geht's nochmal ganz leicht zurück. Aber ab Mittwoch geht's dann wieder richtig los. Dann ist wieder Sommer, um die 30 Grad auf jeden Fall überall am Start. Und damit wir da besser auf gute Laune kommen, Sommersounds jetzt aus dem Jahr 2026. Lavina und Alvaro.

0: Amanda und Sido mit Blau hier bei der 2010 Radio Show.
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0: Und er kommt in dieser Stunde aus dem Jahr 2009. Etwas spezieller, kein Text, aber sehr entspannter Song, sehr nicer Song. The XX mit Intro jetzt hier bei der 2010 Radio Show. Dein 2010-Classics der Stunde jetzt hier bei uns am Samstagnachmittag. Viel Spaß.

0: Hier ist die 2010 Radio Show. Wir starten rein in die nächste halbe Stunde. Gleich die neue von Boris Brecher, vor aber noch Bruno Mars.
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2 Chainz, Lil Wayne und Usher mit Transparency hier bei der Trendy 10 Radio Show aus dem Jahr 2023. Und unser nächster Track kommt aus dem Jahr 2016 und zwar vom norwegischen Indie-Elektronik-Duo aus Oslo. Und zwar heißen die Le Maître, auch wenn es erstmal französisch klingt. Und die haben sich die Sängerin Jenny A. aus Schweden eingeladen und haben einen Song rausgebracht, der vor allen Dingen im Jahr 2016 durch eine Google-Werbung tatsächlich sehr bekannt wurde. Des Weiteren gibt es auch noch eine norwegische Jugendserie, wo der Song auch mal vorkam. Aber spätestens, wenn ich ihn euch jetzt anspiele, dann kennt ihr ihn auf jeden Fall auch. Er ist nämlich sehr speziell. Es ist erstmal ein Klavier, aber dann geht's schon ganz schön voran. Jetzt hier Closer bei der 2010 Radio Show.

West Coast hier bei der 2010 Radio Show aus dem Jahr 2014. Gleich noch für euch Post Malone und Swan Lee, vorher aber noch LF Systems mit Dancing Shoes, Take Me Higher.

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1: 17 Uhr an eurem Samstagnachmittag. Hier ist die 2010 Radio Show mit mehr Musik der letzten Jahre und den Hits von heute. Und wir starten gemeinsam rein in die nächste halbe Stunde. Mit am Start sind Kesha und Dai Young aus dem Jahr 2012. Außerdem mit am Start die Imagine Dragons mit Eyes Closed aus dem Jahr 2024. Und den Anfang macht jetzt ein Track aus dem Jahr 2009. Mando Diao mit Dance With Somebody. Hier ist die 2010 Radio Show. Ich bin's Gregor. Mich gibt's auch noch oben drauf. Und ich wünsche euch einen schönen Samstagnachmittag.
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Entspannt geht es durch den Samstagnachmittag mit Sam Smith und Stay With Me aus dem Jahr 2014 hier bei der Trendy 10 Radio Show. Und wenn ich jetzt die Originalversion von dem nächsten Track spielen würde, dann würde es auch etwas entspannter zumindest weitergehen. Aber es ist ja nun heutzutage so, dass jeder Song irgendwie nochmal neu aufgelegt wird. Und dieser hier auch, original ist er auf jeden Fall aus den 2010er Jahren. Dieser hier kommt aber aus dem Jahr 2021 von Anstandslos und Durchgeknallt. Und das mag schon was heißen. Zusammen mit Shari haben sie nämlich den Song Morgens bin ich immer müde neu rausgebracht. Auf jeden Fall ein bisschen mehr mit Pep. Und ich würde sagen, hören einfach mal rein.

0: Die Chainsmokers zusammen mit Winner, Oak und Hope hier bei der 2010 Radio Show.
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0: Und er kommt in dieser Stunde aus dem Jahr 2006, Juli, mit Dieses Leben. Auf jeden Fall auch ein Ohrwurm, den ich euch jetzt hier beschere. Unser 2010 Classics der Stunde hier bei der 2010 Radio Show. Viel Spaß wünsche ich euch dabei.

0: Hier ist die Trendy 10 Radio Show und wir starten rein in die nächste halbe Stunde. Gleich die neue von Bund, vorher noch Michael Kalfan mit Treasure Soul. 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

Sugar the Man mit Feel It Still im Madison Remix hier bei der 2010 Radio Show. Und gleich habe ich noch für euch Netsky und Everybody Loves the Sunshine. Deichkind ist auch mit am Start mit Like Mich am Arsch. Vor aber noch Martin Garrix zusammen mit Mesto und Wilhelm. Breakaway, nicer Track aus dem Jahr 2024 hier bei der 2010 Radio Show. Tachchen!

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2: Und damit herzlich willkommen zur neuen Ausgabe der Eurotop 40, die 40 populärsten Tracks Europas. Die Songs, die in Europa am meisten verkauft, am meisten downgeloadet, am häufigsten im Radio gespielt wurden und am besten gestreamt worden sind, ermittelt von APC Charts. Heute die Ausgabe 3 des Jahres 2025. Wir haben heute zwei Neuzugänge und zwei Re-Entries. Und die Top 3 der letzten Woche verrate ich euch auf 3. Billie Eilish, Birds of a Feather. Letzte Woche auf 2, Die with a Smile, Lady Gaga und Bruno Mars. Und nochmal der Bruno auf 1 mit José. Das Lied Apt, die 1 in Europa letzte Woche. Ob der Song immer noch die 1 ist, erfahren wir am Ende der Show. Wir haben nachher den Blick auf das Jahr 1995, was damals in der Hitparade stand, und wir haben einen Nummer 1 Titel aus Europa, der nicht in den Top 40 steht. Dazu später mehr. Wir fangen aber an mit der 40 von 36. Ein bisschen Fitness fürs neue Jahr. Shirin David, Bauch, Beine, Po.
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1: Ali von Apache 207 mit Wunder steht diese Woche in den Charts auf der Position 36 und 32. Hier ist der erste nur auf der 35. Das ist Maître Jim. Mittlerweile nennt er sich nur noch Jim. Und der Song heißt Ciel. Die 35 neu in Europa.
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0: Na, na, na, na, na, na, na, na, fällt auf die 31 und hier ist der höchste Neuzugang auf Platz 30. Der Amerikaner Alex Warren platziert sich mit seinem Song Carry You Home.
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Geht doch nicht so einen schönen Airplay-Hit neu auf der 30, Alex Warren und Carry You Home. Hier sind die Billboard-Charts diese Woche. Auf der Nummer 3, Birds of a Feather, Billie Eilish, 2, Bar-Song, Tipsy, Shabuzi und an der Spitze Die With a Smile, Lady Gaga und Bruno Mars. Die ersten drei in England. Auf 3, Messi, Lola Young. Auf 2, Abt, Rosé und Bruno Mars. Und die 1, That's So True, Gracie Abrams. Die ersten 3 in Deutschland. Auf 3, Nina Chuba, Fata Morgana. Auf 2, Gracie Abrams, That's So True. Und die 1, Jose und Bruno Mars, Abt. Und wir spielen die Nummer 1 in Kroatien. Das ist Jala Brett. Hier ist Bass.

Mit Jim fällt auf die 29 mit Swamp Party Meet und die nächsten beiden Titel steigen wieder, obwohl sie schon alt und lange dabei sind. Die 28 von 33, Who's Here and Too Sweet, und die 27 von 30, Artemis, I Like the Way You Kiss.

Nina Chuba, Fata Morgana ist gestiegen auf die Position 26 und auf 25 haben wir ein Re-Entry eines Songs, der schon etwas älter ist. Er ist auf TikTok aktuell viral unterwegs. Hier ist er, Naughty Boy und Sam Smith mit La La La La, wieder dabei auf 25.

Mama, Your Enemy, Stromae und Pom auf der Position Nummer 22. Zwei Titel hören wir noch. Die 21 rauf von der 23. Damiano, David, Born with a Broken Heart und Ügel auf 20 von 21. I Adore You. Und da bin ich gleich wieder da mit der zweiten Stunde der Euro Top 4.

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1: Und dann willkommen zur zweiten Stunde der U-Top 40, die 40 populärsten Tracks Europas. Die Songs, die in Europa am meisten verkauft, am meisten downgeloadet, am häufigsten im Radio gespielt wurden und am besten gestreamt worden sind, ermittelt von APC Charts. Die Ausgabe 3 des Jahres 2025, wir hatten die beiden Neuzugänge schon, und zwar auf der Position 35 mit Regime mit Ciel und Position Nummer 30 neu Alex Warren, Carry You Home. Die ersten drei der letzten Woche auf 3 Billie Eilish, Birds of a Feather, auf 2 Lady Gaga und Bruno Mars, Die With a Smile und an der Spitze José und Bruno Mars mit Apt. Vor den Top 10 gucken wir zurück ins Jahr 1995, wir haben aber jetzt auf der Nummer 19 erstmal einen Titel von 18 runter, Sabrina Carpenter ist das mit Taste.
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Soweit Sabrina, willkommen zu The Weeknd, Dancing in the Flames steigt. Er hat übrigens immer noch zwei Titel in den Top 20. Wir kommen also gleich weiter zu The Weeknd. Hier ist er erstmal mit Dancing in the Flames, die 18.

Aus den Top 10 fällt Benson Boone mit Beautiful Things von 8 auf die 11. Hier sind die ersten 5 aus dem Jahr 1995. Auf der 5 Can You Feel the Love Tonight, Elton John. 4 Always Bon Jovi. 3 Sympathy for the Devil von Guns N' Roses. 2 Stay Another Day, 17. Und die 1 geht an Cotton Eye Joe. Hier sind die Rednecks. I'd been married a long time ago.

Anfang 95, die 1 in Europa, Rednecks und Cotton Eye Joe. Hier sind die ersten 10 in dieser Woche. 10 von 7, Karol G, Ciantes, Subiero, Conocido.

Dieser Song war wochenlang an der Spitze der Billboard-Charts. Bar-Song Tipsy von Shibuzi in Europa in dieser Woche auf der 8. Wieder rauf von der 11. 7 ist auch gestiegen. Wieder rauf von 9. Gigi Perez, hier ist der Sailor-Song.

Platz 6 diese Woche, Teddy Swims und Bad Dreams. Der Song fällt von der 5. 1 rauf ging es für Lola Young. Der Song ist ja letzte Woche fulminant eingestiegen in die U-Top 40. Heute auf der 5. Hier ist sie mit Messi.

Gracie Abrams Karriere ist wohl nicht aufzuhalten. Sie war jetzt sogar bei Saturday Night Live und hat ihre Nummer präsentiert. That's So True ist in Europa in dieser Woche auf der Nummer 4 und verändert. Hier sind die ersten drei und verändert auf 3 ist die Billie Eilish, Birds of a Feather.

Die with a Smile bleibt die 2. Das waren Bruno und Lady Gaga. Hier sind nochmal die Top 10 diese Woche. 10 von 7, Carol G's The Antithio Biero Conocido. 9 von 10, Coldplay, We Pray. 8 von 11, wieder rauf, Shabuzi, A Bar Song, Tipsy. 7 von 9, Gigi Perez, der Sailor Song. 6 von 5, Teddy Swims, Bad Dreams. Und die 5 von 6, Lola Young mit Messi. Die ersten 4 unverändert, 4 Gracie Abrams, That's So True. 3, Billie Eilish, Birds of a Feather. Und an der Nummer 2 tut sich nix, Lady Gaga und Bruno Mars, Die With a Smile. Zum 5. Mal auf 1, José und Bruno Mars und Abt. Und das waren die U-Top 40 für diese Woche. Ich bin Jost Alpe, raus und wünsche euch eine wunderschöne Woche. Bis zum nächsten Mal und hier ist die 1-App. Ciao.

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1: Und damit hallo und herzlich willkommen zur 1157. Ausgabe der Happy Days mit neuen Hits von gestern. In den nächsten zwei Stunden, da hören wir wieder Titel, die in genau dieser Kalenderwoche im Laufe der letzten rund 40 Jahre in die deutschen Singlecharts eingestiegen sind. Wir hören Titel, die sich nur in den amerikanischen Singlecharts platzieren konnten, sowie Nummer 1 Hits aus aller Herren Länder. Und wer ist da heute so alles dabei? Das verrät uns Ted.
2: Hallo, heute hören wir unter anderem neue Hits von Colby Calliott, Co. und Touché, amerikanische Hits von Katrina and the Waves, Alder Row und After Seven und Nummer 1 Hits aus Japan, Frankreich und den USA.
1: Und die erste Dame heute, das war die große Tina Charles. Die war bereits im Jahre 1976 erfolgreich mit dem Titel, von dem wir ein Remix hörten, das erfolgreich war im Jahre 1987. Es war insgesamt ihr 10. Hit. Das war der Titel I Love to Love, but my baby just loves to dance. Wie gesagt, das war die große Tina Charles. Und jetzt insgesamt der 38. Hit in Deutschland für die Gruppe mit dem Namen The Bee Gees. Ein Neuzugang aus dem Juli des Jahres 1983. Musik aus dem Film Stayin' Alive. Hier ist ein Lied über The Woman in You.

0: wissen leider nicht genau, wer diese Band hier ist, denn sie tritt inkognito auf. Das war ihr dritter Hit in den deutschen Singlecharts. Das war ein Neuzugang im Juli des Jahres 1982. Der Titel Don't You Worry About a Thing.
1: Inkognito ist eine britische Band, die 1980 gegründet wurde. Wichtigstes Mitglied war der Gitarrist Jean-Paul Munique. Die Mitglieder hatten sich bei der Band Night of the World kennengelernt. In die deutschen Charts konnte die Gruppe 4 Hits bringen. Don't You Worry About a Thing war der dritte und erreichte 1992 Platz 46.

Das war ein Titel, der schwer abzusagen ist, denn das war ein Lied über Du. Es war der dritte Hit in Deutschland von Crow, der war neu im Juli des Jahres 2012. Ja, und dies hier eine Dame, die hatte es eigentlich nicht nötig zu singen. Viele sagen, sie hätte es auch sein lassen sollen. Dies ihr erster Hit, ein Neuzugang im Juli des Jahres 2006. Hier ist Paris und der Titel Stars Are Blind.

Er hatte den großen Hit, der heißt The One and Only. Dies der Nachfolgehit und der war 9. Juli des Jahres 1991. Das war Chesney Hawkes und der Hit I'm Not a Boy. Und jetzt haben wir Pech mit einem Neuzugang aus dem Juli des Jahres 1994. Der Hit heißt Smile on

0: Das war der vorletzte Hit in den deutschen Single Charts für Milk & Sugar. Der Titel war neu im Juli des Jahres 2011 und da heißt Hiyama Pata Pata.
1: Milk & Sugar ist ein deutsches DJ-Duo. Die Mitglieder heißen Michael Kronenberger und Stefan Harning. Gegründet wurde die Formation 1997. Zwischen 2001 und 2014 konnten die beiden neuen Titel in die deutschen Charts bringen. Ihre Bearbeitung von Miriam Makeba's Hit Pata Pata von 1968 war 2011 ihr 8. Hit und erreichte die 33.

Das war ein Herr, den man eigentlich besser als Produzenten kennt. Dies hier ist sein einziger Hit in den deutschen Singlecharts als Interpret. Und es war ein Neuzugang im Juli des Jahres 1988. Sein Name Narada Michael Walden. Und das war der Hit, der heißt Divine Emotion. Bisher eine Band aus Atlanta in Georgia, die hatte ihren größten Hit im Frühjahr des Jahres 86 mit dem Titel The Finest. Dies hier war der Nachfolgehit. Der war neu im Juli des Jahres 86. Hier ist die SOS-Band und hier ist der Hit, der heißt Borrowed Love.

Ihr Name ist Colby Kellyett und sie kennt sich mit Sonne aus, denn sie stammt aus Kalifornien. Dies hier war ihr 8. Hit in den deutschen Singlecharts, aber noch im Juli des Jahres 2011 und er heißt Brighter Than the Sun. Als im Jahre 2008 der Superstar in Deutschland gesucht wurde, da war dieser Herr hier nur auf dem 2. Platz zu finden. Sein Name ist Fadi Malouf. Dies hier war sein 1. Hit in den deutschen Singlecharts und der größte, der war noch im Juli 2008 und er heißt Blessed.

0: Das war jetzt weiter in den deutschen Single Charts und es war ein Neuzugang im Juli des Jahres 1987. Das waren Living in a Box und der Titel Scales of Justice.
1: Die Gruppe Living in a Box wurde 1985 in Sheffield in England gegründet. Benannt hat sich die Formation nach dem ersten Song, den sie aufnahm. Living in a Box war dann auch ihr erster und größter Hit bei uns. Er erreichte 1987 Platz 4 der Charts. Scales of Justice war der zweite Hit und erreichte im selben Jahr Platz 35.

Das war ihr erster Verkaufshit in den deutschen Singlecharts seit 3 Jahren. Ein Neuzugang im Juli des Jahres 1992. Das waren Smokey und das war der Hit, der heißt You're So Different Tonight. Tja, jetzt noch die Gruppe mit dem Namen Touché mit ihrem ersten Hit. Der wird im Juli des Jahres 97 und der heißt I Can't Get No Sleep. 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

Dies ist die 1157. Ausgabe der Happy Days mit neuen Hits von gestern. Und an dieser Stelle des Programms, da hören wir Top 20 Hits aus den USA, die es nie in die deutschen Verkaufscharts gebracht haben. Und los ging es heute mit dem einzigen Top 20 Hit in Amerika für Al Jarreau. Der war neu im Juli des Jahres 1981 und er heißt We're in This Love Together. Tja, für diese Band hier war dies bereits ihr 21. Top 20 Hit in Amerika. Der war neu im Juli des Jahres 84 aus dem Album 17, hier sind Chicago und Hard Habit to Break.

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0: Für diesen Herrn hier release bereits sein dritter Top 20 Hit in den Single Charts in den USA. Der dritte aus seinem Debütalbum. Ein Neuzugang im Juli des Jahres 1988. Das war Rick Astley und It Would Take a Strong, Strong Man.
1: It Would Take a Strong, Strong Man wurde vom Autoren- und Produzententeam Stock Aitken Waterman für Rick Astley geschrieben und produziert. Dabei zielte man auf den amerikanischen Markt. Der Titel erschien nicht als Single in England und den meisten europäischen Ländern. In den US-Charts erreichte er 1988 Platz 10.

Das war eine Band aus England, die nur zwei Top 20 Hits in den USA hatte. Dies Jahr der zweite, der war neu im Juli 1989. Das waren Katrina and the Waves. Und das war der Hit That's the Way. Und dies hier, die Gruppe mit dem Namen After Seven. Dies hier war ihr dritter und letzter Top 20 Hit in Amerika, neu im Juli 1990. Und hier ist der Hit, der heißt Can't Stop.

Dies ist die Stelle des Programms, an der wir auf Spitzenreiter aus aller Herren Länder schauen. Tja, sind heute mit der Nummer 1 aus Südafrika für 4 Wochen im Juli des Jahres 1980 aus dem Musical Tell Me on a Sunday. Das war Marty Webb, ihr größter Hit. Und das Werk heißt Take That Look Off Your Face. Tja, dies Jahr, ein Jahr später, die Nummer 1 in den Single Charts im Vereinten Königreich. Und zwar für 3 Wochen. Das war im Juli des Jahres 1981. Das sind die Specials. Dies Jahr war ihr größter Hit. Und das Ganze trägt den Titel

0: Sechs Wochen auf Nummer 1 in der Single-Parade in Holland. Und zwar im Juli und August des Jahres 1982. Das waren June Lodge und Prince Mohammed. Und das war der Hit Someone Loves You, Honey.
1: Someone Loves You, Honey wurde 1974 für den Country-Sänger Johnny Rodriguez geschrieben und von ihm aufgenommen. 1978 machte ihn der Country-Sänger Charlie Pride bekannt und 1980 nahm die englische Sängerin June Lodge gemeinsam mit dem Jamaikaner Prince Mohammed auf. In dieser Form wurde der Titel ein internationaler Erfolg und erreichte die 1 der Charts in den Niederlanden.

8 solide Wochen auf der Nummer 1 in den Singlecharts in den USA, und zwar von Juli bis September des Jahres 1983. Das waren die Police und das war ihr Hit Every Breath You Take. Dann ist ja ein Titel, den man kennt, wenn auch nicht unbedingt in dieser Version hier, denn das war die Nummer 1 in den Singlecharts in Japan für 3 Wochen. Im Juli und August des Jahres 84. Hier ist Asami Kobayashi und der Titel Regentropfen sind Chopins Melodie oder auch Ich mag Chopin.

Für 2 Wochen die Nummer 1 in den Single Charts in Südafrika im Juli des Jahres 1985. Das war Chimera und der Titel The Lost Opera. Tja, und dies hier Nummer 1 in Frankreich für 2 Wochen im Juli des Jahres 1986. Hier ist Jeanne Mas und hier ist der Hit, der heißt...

0: Spitzenreiter in den Singlecharts in Japan für eine Woche im Juli des Jahres 1987. Das waren die Checkers und das war der Hit Wanderer.
1: Die Band The Checkers wurde 1980 in Kurume City in Japan gegründet. Ihr Motto war Weg mit der Langeweile. In ihrer Heimat bekannt wurde die Formation, als sie 1981 beim Yamaha Light Music Contest teilnahm. Wanderer war die 14. Single der Band und stieg direkt auf Platz 1 in die japanischen Charts ein.
0: Tja, die ist ja noch ein Nummer 1-Hit aus der Single-Parade aus Frankreich und zwar dort auf der Nummer 1 für solide 7 Wochen von Juli bis September des Jahres 1988. Definitiv der Sommerhit jenes Jahres in Frankreich. Hier ist die Gruppe, die da heißt Debut de Soirée und hier ist der Hit, der da heißt Nuit.

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2: PS, wir suchen noch Moderatoren.

einen wunderschönen Dienstagabend wünsche ich euch allen hier. Ich begrüße hier mal Schnecke, Maus, Dracker, Svenny und alle, die sonst so hier zuhören. Engel.

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1: Ja, der Svenny, der hat sich Micky Krause gewünscht. Ich mach mein Ding.
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1: Jetzt kommt hier Suno, Sandy, und Daniel.

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1: Jetzt geht's hier weiter mit Golden Sunshine. Ich will mehr von dir.

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1: Jetzt kommt hier die Himmelsstürmer. Diese Nacht

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5: Der nächste Wunsch von Svenny, Frank Lars mit Don Röschen.